0: bei Hamburg 2. Ihre dritte Hitsingle bei uns, Mai 88.
1: Platz 24.
0: Cross My Broken Heart. Anita ist übrigens die Tochter von Michael Brown. Erinnert ihr euch? Das ist die Mama von Anita. 5 Jahre vor ihrer Tochter hatte sie hiermit einen legendären Disco-Kracher in den Charts. So many men, so little time.
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0: Was die 80er besonders gut konnten, war maximale Abwechslung in den Charts. Jetzt als nächstes auf
1: Platz 23.
0: Die Männer der eisernen Jungfrau. Iron Maiden. Ja, spiele ich tatsächlich. Gleich kommt Kim Wilde, aber jetzt Iron Maiden. Damals im Mai 88 auf der 23. Can I play with madness? Oder auch so gesehen.

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1: Platz 22.

0: 13. Hit bei uns. Kim Wilde bei Hamburg 2, Mai 88.
1: Platz 22.
0: Hey, Mr. Heartache. Weiter mit dem Meister aller Klassen.
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0: Erste Single aus seinem 10. Studioalbum Love Sexy, Mai 88.
1: Platz 21.
0: Prince,

0: damals abgefahren auf diesen Sound. Aus England, Tim Simonon, großartig. Das war eigentlich ein Remixer, der hat für Depeche Mode neue Versionen ihrer Songs gemacht, für David Bowie, für U2. Und dann hat er auch dieses eigene Musikprojekt gemacht, Bomb the Bass. Legendäres One-Hit-Wonder, Mai 88.
1: Platz 20.
0: Bomb the Bass und Beat This.
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0: Im Mai 88 bei uns auf
1: Platz 19.
0: Der letzte große Hit von Billy Ocean. 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Get into my car. Hey.

0: Freunde aus Oakland in California. Pebbles, tatsächlich benannt nach Wilma Feuersteins Tochter. Das war ihr einer schöner Single-Hit bei uns im Mai 88.
1: Platz 18.
0: Pebbles mit Girlfriend.
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0: Mittendrin in den 25 größten Single-Hits in der Woche ab dem 16. Mai 88. Vorsicht, jetzt noch eine Tochter. Die große Natalie Cole hier am Steuer. Genau, ihr Vater war der sagenhafte Nat King Cole. Sie selbst ist leider auch schon mit 65 gestorben, aber auch sie hat uns ein kleines musikalisches Erbe hinterlassen. Zum Beispiel diesen poppigen 80er-Hit hier. Im Mai 88,
1: Platz 17.
0: Verneigung von Natalie Cole, das ist ihr Pink Cadillac, Hamburg 2, einsteigenderweise.

0: ganz große Gefühle. Chris Norman bei Hamburg 2. Ich finde, er klingt immer ein bisschen wie der Gesangslehrer von Dieter Bohlen. Oder das Idol, falls Dieter Idole hat. Chris Norman, der Sänger von Smokey als Solokünstler im Mai 88 bei uns.
1: Platz 16.
0: Broken Heroes. Hat jemand gerade Dieter Bohlen gesagt? Ja, tatsächlich. Und da ist er auch schon. Mai 88.
1: Platz 15.
0: Blue System. My

0: Ja, legendär. Das sind zwei englische Sample Producer, Matt Black und Jonathan Moore, mit ihrem Projekt Cold Cut. In dieser Woche im Mai 88 in unseren Charts.
1: Platz 14.
0: Doctor in the House. Und es geht genauso tanzbar weiter in den Charts. Gleich Salt and Pepper. Jetzt direkt zurück auf die Tanzfläche. Joyce Sims im Mai 88.
1: Platz 13.
0: Come into my life.
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2: Die 25 größten Single-Hits genau dieser Woche im Mai 88. Gleich mit Kylie, Bros und Erasure sind dabei. 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Weiter mit den Originalcharts aus 88. Jetzt für euch auf der Showbühne Salt and Pepper.
0: Platz 12.

0: cooles Trio. Cheryl und Sandy aus Queens, zusammen mit der DJ Spinderella. Genau. Salt and Pepper waren das. Das war ihr riesiges Debüt damals. Mai 88 bei uns.
1: Platz 12.
0: Ooh, baby, baby. Das war Push It. Stilwechsel. Jetzt Vince Clarke und Andy Bell mit ihrer großartigen Band Erasure. Das war einer ihrer vier großen Top-10-Hits bei uns. Mai 88.
1: Platz 11.
0: Erasure. Ship

0: Zwillingsbroeder met Luke Kass waren we twee. Die Jungs hatten drei ordentliche Hits bei uns in den 80ern. Das war einer davon. Mai 88,
1: Platz 10.
0: Drop the Boy, Bros. Aber so wirklich richtig in Erinnerung blieb irgendwie nur ihr erster Hit, oder?
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0: Die Originalcharts aus dieser Woche, Mai 1988. Jetzt eine Newcomerin damals. Aus Melbourne kam sie zu uns. Was für ein Glück für uns. Kylie Minogue, ihr riesiges Single-Debüt hier. Damals im Mai 88.
1: Platz 9.

0: Sängerin Patsy Kensit hier als Sängerin mit ihrer Band Eighth Wonder. In dieser Woche im Mai 88.
1: Platz 8.
0: I'm not scared. Ich bin furchtlos. Weiß nicht, ob ihr euch an Patsy Kensit erinnert. Die war später mal mit Jim Kerr von den Simple Minds verheiratet. Danach dann mit Liam Gallagher von Oasis. Oha. Aber sie sang ja auch in ihrem Song. Sie ist furchtlos. Heute gibt's nochmal die kompletten Top 25 aus der Woche ab dem 16. Mai 88. Das gibt's hier jede Woche eine neue Sendung für euch. Immer die komplette Liste von Platz 25 bis Platz 1. Jede Woche ein anderes Jahr, aber immer alle Songs.
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0: In nur 3 Jahren haben Morten Harket und seine Jungs schon 8 Hits hingelegt. Wow, dann kam Nummer 9 im Mai 88 bei uns.
1: Platz 7,
0: Stay on These Roads. Morten und Aha. Und danach 2 großartig verrückte Schweizer mit ihrem Superhit.

0: This is Billy McCluskey from Palm Springs reporting for Embassy Sports of America.
1: Phänomenal, oder? Dieter Meier und Boris Blank Bahamusch 2 mit ihrem größten Hit. Mai 88.
2: Platz 6.
1: Yellow und The Race. Jetzt?
3: Also das Allerschönste, was wir so tun können, ist tanzen.
1: Okay. Das One-Hit-Wonder Okay.
4: The President of the United States.
1: Mit ihrem originellen Hit Okay.

0: Taylor Dane bei Hamburg 2. Die hatte doch gerade so einen riesigen Superhit, Tell It To My Heart, weltweite Nummer 1, auch bei uns. Das war die Nachfolgesingle. Es war bestimmt eine aufregende Zeit für Taylor Dane damals, ob die neue Single wieder so gut einschlagen würde. Und sie schlug wieder so ein. Richtig großer Hit geworden. Mai 88, Platz 4. Taylor Dane und Prove Your Love. In echt heißt sie übrigens Leslie Wundermann oder Wonderman. Ich würde eigentlich nicht verstehen, mit so einem wunderschönen Namen, weshalb man da einen Künstlernamen braucht. Naja, Leslie.
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0: Er entschied sich für seinen echten Namen. Zu Recht, finde ich, denn allein seine Vornamen, super schön. Aus Göttingen kommt Herbert Arthur Wiglaf Klemmer. So steht's in seinem Pass. Und im Mai 88 war er bei uns hier mit Platz 3. Genau, Grönemeyer, Leute. Was soll das? Hamburg.

0: Chance Gall bei Hamburg 2. 1965 war es, da gewann sie für Luxemburg den ESC. Aber erst 23 Jahre später hatte sie wieder einen Hit. Diesen hier, tolle Nummer, Mai 88.
1: Platz 2.
0: Ella Ella. Chance Gall aus Paris. Nächste Woche klettert der Song dann noch auf die 1. Tja. Und jetzt wollt ihr natürlich wissen, wer damals im Mai 88, also in dieser Woche schon, auf Platz 1 in Deutschland war. Sag ich euch auch gerne. Aber erstmal eine klitzekleine Pause mit den deutschen Charts. Ist ja noch ein bisschen Zeit.
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0: Komm, wir hören mal schnell, was zur selben Zeit anderswo ganz oben in den Charts dabei war.
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0: In dieser Woche im Mai 88. Das war ein kurzer, irgendwie komischer Trend damals. Einige Bands veröffentlichen sogenannte Split-Singles. Singles hatten ja zwei Seiten, A-Seite, B-Seite, und deshalb konnte man ein bisschen kreativ werden. Bei Split-Singles war es so, da war auf der Vorderseite der Song einer Band und auf der Rückseite der Song einer anderen Band. In den Charts wurden dann beide Bands genannt und im Mai 88 stehen so an der Spitze der UK-Charts auf der einen Seite Billy Bragg mit seiner Coverversion eines Beatles-Songs She's Leaving Home und gleichzeitig auf Platz 1 damals Wet Wet Wet mit ihrer Beatles-Coverversion von With a Little Help from My Friends. Platz 1 der UK-Charts damals. Faszinierend. Lasst uns mal die A-Seite hören. Genau. Wet Wet Wet.

0: geil. Das ist die Spitze der englischen Charts. Im Mai 88. Ihre Beatles-Coverversion With a Little Help from My Friends. Und so sah es in derselben Woche 88 damals in den Staaten aus.
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0: In genau dieser Woche im Mai 88 damals. Ach, das sind immer so ganz besondere Momente, finde ich, wenn man so Songs, die ganz selten bei uns im Radio laufen, spielen kann. Hier aus bestem Grunde. Seit einer Woche ganz oben in den American Top 40 damals. Die wundervolle Gloria Estefan mit ihrer Band Miami Sound Machine. Platz 1 in Amerika damals. Ach, wunderbar. Anything.

0: Platz 1 der American Top 40 in dieser Woche im Mai 1988. Ganz oberstes Regal, oder? Gloria Estefan. Anything for you. Und jetzt wollt ihr natürlich endlich auch erfahren, was zur selben Zeit hier bei uns in Deutschland auf Platz 1 war.
1: Und jetzt Platz 1.
0: Es ist soweit. Wir sind ganz oben angelangt. Mehr geht heute wirklich nicht. Hier ist der Top-Titel in der Woche ab dem 16. Mai 1988. Die hatten 5 Nummer 1 Hits. Wirklich, ohne die beiden wären die 80er nicht die 80er.
2: Hi, this is Neil Tennant.
3: I'm Chris Lowe with the Pet Shop Boys.
0: Ihr legendäres Debüt West End Girls war gerade erst 2,5 Jahre her. Und schon hatten sie tatsächlich ihren 9. Hit bei uns. Dies hier war die 3. Single, die es bei uns ganz nach oben geschafft hat. Bis auf
1: Platz 1.
0: Im Mai 88 an der Spitze der deutschen Charts. Die Pet Shop Boys und Heart. Ciao, bis nächste Woche. Ich bin Olli Weiberg bei Hamburg 2.

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2: 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Keine Sorge, ihr bekommt jetzt natürlich trotzdem wieder, wie gewohnt, eine große Portion Original 80er Charts.
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2: Heute gibt's die Charts aus dieser Maiwoche des Jahres, in dem Bruce Springsteen in Ost-Berlin das größte Konzert in der Geschichte der DDR gab. 300.000 Besucher damals, wirklich Wahnsinn. Ach Quatsch, ihr wart auch da? Jetzt die kompletten Top 25. Aus genau dieser Maiwoche damals, als wäre es gestern gewesen. Kommt mit in die Woche ab dem 16. Mai 1988. So klang das damals in den deutschen Charts. Er hatte damals ungefähr im 2-Monats-Rhythmus neue Hits bei uns. Das hier war sein Wesen. Kommt mit in die Woche ab dem 16. Mai 1988. So klang das damals in den deutschen Charts. Er hatte damals ungefähr im 2-Monats-Rhythmus neue Hits bei uns. Das hier war sein 4. Top-10-Hit in Folge. Auch sein letzter damals. Mai 88.
0: Platz 25.
2: Rick Astley.

0: bei Hamburg 2. Ihre dritte Hitsingle bei uns, Mai 88.
1: Platz 24.
0: Cross My Broken Heart. Anita ist übrigens die Tochter von Michael Brown. Erinnert ihr euch? Das ist die Mama von Anita. 5 Jahre vor ihrer Tochter hatte sie hiermit einen legendären

0: Een disco-kracher in de charts. So many men, so little time.
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0: Was die 80er besonders gut konnten, war maximale Abwechslung in den Charts. Jetzt als nächstes auf
2: Platz 23.
0: Die Männer der eisernen Jungfrau. Iron Maiden. Ja, spiele ich tatsächlich. Gleich kommt Kim Wilde, aber jetzt Iron Maiden. Damals im Mai 88 auf der 23. Can I play with madness? Oder auch so gesagt. 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
1: Platz 22.

0: zehnter Hit bei uns. Kim Wilde bei Hamburg 2 im Mai 88.
1: Platz 22.
0: Hey, Mr. Heartache. Weiter mit dem Meister aller Klassen.
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0: Erste Single aus seinem 10. Studioalbum Love Sexy, Mai 88.
1: Platz 21.
0: Prince,

0: Wanda aus Oakland in California. Pebbles, tatsächlich benannt nach Wilma Feuersteins Tochter. Das war ihr einer schöner Single-Hit bei uns im Mai 88.
1: Platz 18.
0: Pebbles mit Girlfriend.
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0: Mittendrin in den 25 größten Single-Hits in der Woche ab dem 16. Mai 88. Vorsicht, jetzt noch eine Tochter. Die große Natalie Cole hier am Steuer. Genau, ihr Vater war der sagenhafte Nat King Cole. Sie selbst ist leider auch schon mit 65 gestorben, aber auch sie hat uns ein kleines musikalisches Erbe hinterlassen. Zum Beispiel diesen poppigen 80er-Hit hier. Im Mai 88,
1: Platz 17,
0: Verneigung von Natalie Cole. Das ist ihr Pink Cadillac, Hamburg 2, einsteigender Weißer.

0: ganz große Gefühle. Chris Norman bei Hamburg 2. Ich finde, er klingt immer ein bisschen wie der Gesangslehrer von Dieter Bohlen. Oder das Idol, falls Dieter Idole hat. Chris Norman. Ganz große Gefühle. Chris Norman bei Hamburg 2. Ich finde, er klingt immer ein bisschen wie der Gesangslehrer von Dieter Bohlen. Oder das Idol, falls Dieter Idole hat. Chris Norman, der Sänger von Smokey als Solokünstler im Mai 88 bei uns.
1: Platz 16.
0: Broken Heroes. Hat jemand gerade Dieter Bohlen gesagt? Ja, tatsächlich. Und da ist er auch schon. Mai 88.
1: Platz 15.
0: Blue System. My bed is too big.
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1: Platz 15.
0: Blue System. My bed is too big.
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0: Ja, legendär. Das sind zwei englische Sample-Producer. Matt Black und Jonathan Moore mit ihrem Projekt Cold Cut. In dieser Woche im Mai 88 in unseren Charts.
1: Platz 14.
0: Doctor in the House. Und es geht genauso tanzbar weiter in den Charts. Gleich Salt and Pepper. Jetzt direkt zurück auf die Tanzfläche. Joyce Sims im Mai 88.
1: Platz 13.
0: Come into my life.
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2: Die 25 größten Single-Hits genau dieser Woche, Mai 88. Gleich mit Kylie, Bros und Erasure sind dabei. Wisst ihr was? 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Weiter mit den Originalcharts aus 88. Jetzt für euch auf der Showbühne Salt and Pepper.
0: Platz 12.

0: cooles Trio. Cheryl und Sandy aus Queens, zusammen mit der DJ Spinderella. Genau. Salt and Pepper waren das. Das war ihr riesiges Debüt damals. Mai 88 bei uns.
1: Platz 12.
0: Ooh, baby, baby. Das war Push It. Stilwechsel. Jetzt Vince Clark und Andy Bell mit ihrer großartigen Band Erasure. Das war einer ihrer vier großen Top-10-Hits bei uns. Mai 88,
1: Platz 11.
0: Erasure, Ship of Fools.
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0: Zwillingsbrüder Matt und Luke Goss bei Hamburg 2. Die Jungs hatten drei ordentliche Hits bei uns in den 80ern. Das war einer davon. Mai 88.
1: Platz 10.
0: Drop the Boy. Bros. Aber so wirklich richtig in Erinnerung blieb irgendwie nur ihr erster Hit, oder?
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0: Die Originalcharts aus dieser Woche, Mai 1988. Jetzt eine Newcomerin damals. Aus Melbourne kam sie zu uns. Was für ein Glück für uns. Kylie Minogue, ihr riesiges Single-Debüt hier. Damals im Mai 88.
1: Platz 9.

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1: Platz 8.

0: Betsy Kenseth hier als Sängerin mit ihrer Band Eighth Wonder. In dieser Woche im Mai 88.
1: Platz 8.
0: I'm not scared. Ich bin furchtlos. Weiß nicht, ob ihr euch an Betsy Kenseth erinnert. Die war später mal mit Jim Kerr von den Simple Minds verheiratet. Danach dann mit Liam Gallagher von Oasis. Oha. Aber sie sang ja auch in ihrem Song. Sie ist furchtlos. Heute gibt's nochmal die kompletten Top 25 aus der Woche ab dem 16. Mai 88. Das gibt's hier jede Woche eine neue Sendung für euch. Immer die komplette Liste von Platz 25 bis Platz 1. Jede Woche ein anderes Jahr, aber immer alle Songs.
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0: In nur 3 Jahren haben Morten Harket und seine Jungs schon 8 Hits hingelegt. Wow, dann kam Nummer 9 im Mai 88 bei uns.
1: Platz 7,
0: Stay on These Roads. Morten und Aha. Und danach 2 großartig verrückte Schweizer mit ihrem Superhit.

0: This is Billy McCluskey from Palm Springs reporting for NBC Sports of America.
1: Phänomenal, oder? Dieter Meier und Boris Blank bei Hamburg 2 mit ihrem größten Hit. Mai 88.
2: Platz 6.
1: Yellow und The Race. Jetzt?
3: Also das Allerschönste, was Füße tun können, ist tanzen.
1: Okay. Das One-Hit-Wonder Okay.
4: The President of the United States.
1: Mit ihrem originellen Hit Okay.

0: Taylor Dane bei Hamburg 2. Die hatte doch gerade so einen riesigen Superhit, Tell It To My Heart, weltweite Nummer 1, auch bei uns. Das war die Nachfolgesingle. Es war bestimmt eine aufregende Zeit für Taylor Dane damals, ob die neue Single wieder so gut einschlagen würde. Und sie schlug wieder so ein. Richtig großer Hit geworden. Mai 88,
1: Platz 4.
0: Taylor Dane und Prove Your Love. In echt heißt sie übrigens Leslie Wundermann oder Wonderman. Ich würde eigentlich nicht verstehen, mit so einem wunderschönen Namen, weshalb man da einen Künstlernamen braucht. Naja, Leslie.
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0: Er entschied sich für seinen echten Namen. Zu Recht, finde ich, denn allein seine Vornamen, super schön. Aus Göttingen kommt Herbert Arthur Wiglaf Klemmer. So steht's in seinem Pass. Und im Mai 88 war er bei uns hier mit
1: Platz 3.
0: Genau, Grönemeyer, Leute. Was soll das?

0: Horst Gall bei Hamburg 2. 1965 war es, da gewannen sie für Luxemburg den ESC. Aber erst 23 Jahre später hatte sie wieder einen Hit. Diesen hier, tolle Nummer, Mai 88.
1: Platz 2.
0: Ella, Ella. France Gall aus Paris. Nächste Woche klettert der Song dann noch auf die 1. Tja, und jetzt wollt ihr natürlich wissen, wer damals im Mai 88, also in dieser Woche schon, auf Platz 1 in Deutschland war. Sag ich euch auch gerne, aber erstmal eine klitzekleine Pause mit den deutschen Charts. Ist ja noch ein bisschen Zeit.
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0: Komm, wir hören mal schnell, was zur selben Zeit anderswo ganz oben in den Charts dabei war.
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0: In dieser Woche im Mai 88. Das war ein kurzer, irgendwie komischer Trend damals. Einige Bands veröffentlichen sogenannte Split-Singles. Singles hatten ja zwei Seiten, A-Seite, B-Seite, und deshalb konnte man ein bisschen kreativ werden. Bei Split-Singles war es so, da war auf der Vorderseite der Song einer Band und auf der Rückseite der Song einer anderen Band. In den Charts wurden dann beide Bands genannt und im Mai 88 stehen so an der Spitze der UK-Charts auf der einen Seite Billy Bragg mit seiner Coverversion eines Beatles-Songs She's Leaving Home und gleichzeitig auf Platz 1 damals Wet Wet Wet mit ihrer Beatles-Coverversion von With a Little Help from My Friends. Platz 1 der UK-Charts damals. Faszinierend. Lasst uns mal die A-Seite hören. Genau. Wet Wet Wet.

0: bitte der englischen Charts im Mai 88 ihre Beatles-Coverversion With a Little Help from My Friends. Und so sah es in derselben Woche 88 damals in den Staaten aus.
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0: In genau dieser Woche im Mai 88 damals. Ach, das sind immer so ganz besondere Momente, finde ich, wenn man so Songs, die ganz selten bei uns im Radio laufen, spielen kann. Hier aus bestem Grunde. Seit einer Woche ganz oben in den American Top 40 damals. Die wundervolle Gloria Estefan mit ihrer Band Miami Sound Machine. Platz 1 in Amerika damals. Ach, wunderbar. Anything.

0: Platz 1 der American Top 40 in dieser Woche im Mai 1988. Ganz oberstes Regal, oder? Gloria Estefan. Anything for you. Und jetzt wollt ihr natürlich endlich auch erfahren, was zur selben Zeit hier bei uns in Deutschland auf Platz 1 war.
1: Und jetzt Platz 1.
0: Es ist soweit. Wir sind ganz oben angelangt. Mehr geht heute wirklich nicht. Hier ist der Top-Titel in der Woche ab dem 16. Mai 1988. Die hatten 5 Nummer 1 Hits. Wirklich, ohne die beiden wären die 80er nicht die 80er.
2: Hi, this is Neil Tennant.
3: I'm Chris Lowe with the Pet Shop Boys.
0: Ihr legendäres Debüt West End Girls war gerade erst 2,5 Jahre her. Und schon hatten sie tatsächlich ihren 9. Hit bei uns. Dies hier war die 3. Single, die es bei uns ganz nach oben geschafft hat. Bis auf
1: Platz 1.
0: Im Mai 88 an der Spitze der deutschen Charts. Die Pet Shop Boys und Heart. Ciao, bis nächste Woche. Ich bin Olli Weilberg bei Hamburg 2.

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2: Heute mit Kim Wilde, mit Prince, Natalie Cole, Iron Maiden und hey, Grönemeyer ist dabei.
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2: Heute gibt's die Charts aus dieser Maiwoche des Jahres, in dem Bruce Springsteen in Ost-Berlin das größte Konzert in der Geschichte der DDR gab. 300.000 Besucher damals, wirklich Wahnsinn. Ach Quatsch, ihr wart auch da? Jetzt die kompletten Top 25. Aus genau dieser Maiwoche damals, als wäre es gestern gewesen. Kommt mit in die Woche ab dem 16. Mai 1988. So klang das damals in den deutschen Charts. Er hatte damals ungefähr im 2-Monats-Rhythmus neue Hits bei uns. Das hier war sein 4. Top-10-Hit in Folge. Auch sein letzter damals. Mai 88.
0: Platz 25.
2: Rick Astley.

0: bei Hamburg 2. Ihre dritte Hitsingle bei uns, Mai 88.
1: Platz 24.
0: Cross My Broken Heart. Anita ist übrigens die Tochter von Michael Brown. Erinnert ihr euch? Das ist die Mama von Anita. 5 Jahre vor ihrer Tochter hatte sie hiermit einen legendären Disco-Kracher in den Charts. So many men, so little time.
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0: Was die 80er besonders gut konnten, war maximale Abwechslung in den Charts. Jetzt als nächstes auf
1: Platz 23.
0: Die Männer der eisernen Jungfrau. Iron Maiden. Ja, spiele ich tatsächlich. Gleich kommt Kim Wilde, aber jetzt Iron Maiden. Damals im Mai 88 auf der 23. Can I play with madness? Oder auch so.

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1: Platz 22.

0: Ihr 13. Hit bei uns. Kim Wilde bei Hamburg 2 im Mai 88.
1: Platz 22.
0: Hey, Mr. Heartache. Weiter mit dem Meister aller Klassen.
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0: Erste Single aus seinem 10. Studioalbum Love Sexy, Mai 88.
1: Platz 21.
0: Prince,

0: damals abgefahren auf diesen Sound. Aus England, Tim Simonon, großartig. Das war eigentlich ein Remixer, der hat für Depeche Mode neue Versionen ihrer Songs gemacht, für David Bowie, für U2. Und dann hat er auch dieses eigene Musikprojekt gemacht, Bomb the Bass. Legendäres One-Hit-Wonder, Mai 88.
1: Platz 20.
0: Bomb the Bass und Beat This.
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0: Im Mai 88 bei uns auf
1: Platz 19.
0: Der letzte große Hit von Billy Ocean. Get out of my dreams. Get into my car.

0: Mit Wanda aus Oakland in California. Pebbles, tatsächlich benannt nach Wilma Feuersteins Tochter. Das war ihr einer schöner Single-Hit bei uns im Mai 88.
1: Platz 18.
0: Pebbles mit Girlfriend.
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0: Mittendrin in den 25 größten Single-Hits in der Woche ab dem 16. Mai 88. Vorsicht, jetzt noch eine Tochter. Die große Natalie Cole hier am Steuer. Genau, ihr Vater war der sagenhafte Nat King Cole. Sie selbst ist leider auch schon mit 65 gestorben, aber auch sie hat uns ein kleines musikalisches Erbe hinterlassen. Zum Beispiel diesen poppigen 80er-Hit hier. Im Mai 88,
1: Platz 17.
0: Verneigung von Natalie Cole, das ist ihr Pink Cadillac. Hamburg 2, einsteigender Weißein.

0: ganz große Gefühle. Chris Norman bei Hamburg 2. Ich finde, er klingt immer ein bisschen wie der Gesangslehrer von Dieter Bohlen. Oder das Idol, falls Dieter Idole hat. Chris Norman, der Sänger von Smokey als Solokünstler im Mai 88 bei uns.
1: Platz 16.
0: Broken Heroes. Hat jemand gerade Dieter Bohlen gesagt? Ja, tatsächlich. Und da ist er auch schon. Mai 88.
1: Platz 15.
0: Blue System. My bed is too big.
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0: Ja, legendär. Das sind zwei englische Sample-Producer. Matt Black und Jonathan Moore mit ihrem Projekt Cold Cut. In dieser Woche im Mai 88 in unseren Charts.
1: Platz 14.
0: Doctor in the House. Und es geht genauso tanzbar weiter in den Charts. Gleich Salt and Pepper. Jetzt direkt zurück auf die Tanzfläche. Joyce Sims im Mai 88.
1: Platz 13.
0: Come into my life.
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0: cooles Trio. Cheryl und Sandy aus Queens, zusammen mit der DJ Spinderella. Genau. Salt and Pepper waren das. Das war ihr riesiges Debüt damals. Mai 88 bei uns.
1: Platz 12.
0: Ooh, baby, baby. Das war Push It. Stilwechsel. Jetzt Vince Clarke und Andy Bell mit ihrer großartigen Band Erasure. Das war einer ihrer vier großen Top 10 Hits bei uns. Mai 88.
1: Platz 11.
0: Erasure, Ship of Fools.
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0: Zwillingsbrüder Matt und Luke Goss bei Hamburg 2. Die Jungs hatten drei ordentliche Hits bei uns in den 80ern. Das war einer davon. Mai 88.
1: Platz 10.
0: Drop the Boy. Bros. Aber so wirklich richtig in Erinnerung blieb irgendwie nur ihr erster Hit, oder?
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0: Die Originalcharts aus dieser Woche, Mai 1988, jetzt eine Newcomerin damals. Aus Melbourne kam sie zu uns. Was für ein Glück für uns. Kylie Minogue, ihr riesiges Single-Debüt hier. Damals im Mai 88.
1: Platz 9.

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0: Heute das Jahr 1986.
1: Platz 8.

0: Betsy Kenseth hier als Sängerin mit ihrer Band Eighth Wonder. In dieser Woche im Mai 88.
1: Platz 8.
0: I'm not scared. Ich bin furchtlos. Weiß nicht, ob ihr euch an Betsy Kenseth erinnert. Die war später mal mit Jim Kerr von den Simple Minds verheiratet. Danach dann mit Liam Gallagher von Oasis. Oha. Aber sie sang ja auch in ihrem Song. Sie ist furchtlos. Heute gibt's nochmal die kompletten Top 25 aus der Woche ab dem 16. Mai 88. Das gibt's hier jede Woche eine neue Sendung für euch. Immer die komplette Liste von Platz 25 bis Platz 1. Jede Woche ein anderes Jahr, aber immer alle Songs.
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0: In nur 3 Jahren haben Morten Harkett und seine Jungs schon 8 Hits hingelegt. Wow, dann kam Nummer 9 im Mai 88 bei uns.
1: Platz 7,
0: Stay on These Roads. Morten und Aha. Und danach 2 großartig verrückte Schweizer mit ihrem Superhit.

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1: Phänomenal, oder? Dieter Meier und Boris Blank bei Hamburg 2 mit ihrem größten Hit. Mai 88.
2: Platz 6.
1: Yellow und The Race. Jetzt?
3: Also das Allerschönste, was wir so tun können, ist tanzen.
1: Okay. Das One-Hit-Wonder Okay.
4: The President of the United States.
1: Mit ihrem originellen Hit Okay im Mai 88.
2: Platz

0: Taylor Dane bei Hamburg 2. Die hatte doch gerade so einen riesigen Superhit, Tell It To My Heart, weltweite Nummer 1, auch bei uns. Das war die Nachfolgesingle. Es war bestimmt eine aufregende Zeit für Taylor Dane damals, ob die neue Single wieder so gut einschlagen würde. Und sie schlug wieder so ein. Richtig großer Hit geworden. Mai 88,
1: Platz 4.
0: Taylor Dane und Prove Your Love. In echt heißt sie übrigens Leslie Wundermann oder Wunderman. Ich würde eigentlich nicht verstehen, mit so einem wunderschönen Namen, weshalb man da einen Künstlernamen braucht. Naja, Leslie.
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0: Er entschied sich für seinen echten Namen. Zu Recht, finde ich, denn allein seine Vornamen, super schön. Aus Göttingen kommt Herbert Arthur Wiglaf Klemmer. So steht's in seinem Pass. Und im Mai 88 war er bei uns hier mit
1: Platz 3.
0: Genau, Grönemeyer, Leute. Was soll das? 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

0: Ball bei Hamburg 2. 1965 war es, da gewann sie für Luxemburg den ESC. Aber erst 23 Jahre später hatte sie wieder einen Hit. Diesen hier, tolle Nummer, Mai 88.
1: Platz 2.
0: Ella Ella, France Gall aus Paris. Nächste Woche klettert der Song dann noch auf die 1. Tja, und jetzt wollt ihr natürlich wissen, wer damals im Mai 88, also in dieser Woche schon, auf Platz 1 in Deutschland war. Sag ich euch auch gerne, aber erstmal eine klitzekleine Pause mit den Deutschen.

stehen so an der Spitze der UK-Charts. Auf der einen Seite Billy Bragg mit seiner Coverversion eines Beatles-Songs She's Leaving Home. Und gleichzeitig auf Platz 1 damals Wet Wet Wet mit ihrer Beatles-Coverversion von With a Little Help from My Friends. Platz 1 der UK-Charts damals. Faszinierend. Lasst uns mal die A-Seite hören. Genau. Wet, wet, wet.

0: Charts im Mai 88 ihre Beatles-Coverversion With a Little Help from My Friends. Und so sah es in derselben Woche 88 damals in den Staaten aus.
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0: In genau dieser Woche im Mai 88 damals. Ach, das sind immer so ganz besondere Momente, fände ich, wenn man so Songs, die ganz selten bei uns im Radio laufen, spielen kann. Hier aus bestem Grunde. Seit einer Woche ganz oben in den American Top 40 damals. Die wundervolle Gloria Estefan mit ihrer Band Miami Sound Machine. Platz 1 in Amerika damals. Ach, wunderbar. Anything

0: Platz 1 der American Top 40 in dieser Woche im Mai 1988. Ganz oberstes Regal, oder? Gloria Estefan. Anything for you. Und jetzt wollt ihr natürlich endlich auch erfahren, was zur selben Zeit hier bei uns in Deutschland auf Platz 1 war.
1: Und jetzt Platz 1.
0: Es ist soweit. Wir sind ganz oben angelangt. Mehr geht heute wirklich nicht. Hier ist der Top-Titel in der Woche ab dem 16. Mai 1988. Die hatten 5 Nummer 1 Hits. Wirklich, ohne die beiden wären die 80er nicht die 80er.
2: Hi, this is Neil Tennant.
3: I'm Chris Lowe with the Pet Shop Boys.
0: Ihr legendäres Debüt West End Girls war gerade erst 2,5 Jahre her. Und schon hatten sie tatsächlich ihren 9. Hit bei uns. Dies hier war die 3. Single, die es bei uns ganz nach oben geschafft hat. Bis auf
1: Platz 1.
0: Im Mai 88 an der Spitze der deutschen Charts. Die Pet Shop Boys und Heart. Ciao, bis nächste Woche. Ich bin Olli Weilberg bei Hamburg 2.

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0: und hey, Grönemeyer ist dabei.
1: Heute das Jahr 1988.
0: Heute gibt's die Charts aus dieser Maiwoche des Jahres, in dem Bruce Springsteen in Ost-Berlin das größte Konzert in der Geschichte der DDR gab. 300.000 Besucher damals, wirklich Wahnsinn. Ach Quatsch, ihr wart auch da? Jetzt die kompletten Top 25. Aus genau dieser Maiwoche damals, als wär's gestern gewesen. Komm mit in die Woche ab dem 16. Mai 1988. So klang das damals in den deutschen Charts. Er hatte damals ungefähr im 2-Monats-Rhythmus neue Hits bei uns. Das hier war sein 4. Top-10-Hit in Folge. Auch sein letzter damals. Mai 88.
2: Platz 25.
0: Rick Astley.

0: weiter bei Hamburg 2. Ihre dritte Hitsingle bei uns, Mai 88.
1: Platz 24.
0: Cross My Broken Heart. Anita ist übrigens die Tochter von Michael Brown. Erinnert ihr euch? Das ist die Mama von Senita. 5 Jahre vor ihrer Tochter hatte sie hiermit einen legendären Disco-Kracher in den Charts. So many men, so little time.
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0: Was die 80er besonders gut konnten, war maximale Abwechslung in den Charts. Jetzt als nächstes auf
1: Platz 23.
0: Die Männer der eisernen Jungfrau. Iron Maiden. Ja, spiele ich tatsächlich. Gleich kommt Kim Wilde, aber jetzt Iron Maiden. Damals im Mai 88 auf der 23. Can I play with madness? Oder auch so gesagt,

0: Ihr 13. Hit bei uns. Kim Wilde bei Hamburg 2, Mai 88.
1: Platz 22.
0: Hey, Mr. Hardik. Weiter mit dem Meister aller Klassen.
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0: Erste Single aus seinem 10. Studioalbum Love Sexy, Mai 88.
1: Platz 21.
0: Prince.

0: abgefahren auf diesen Sound. Aus England, Tim Simonon, großartig. Das war eigentlich ein Remixer, der hat für Depeche Mode neue Versionen ihrer Songs gemacht, für David Bowie, für U2. Und dann hat er auch dieses eigene Musikprojekt gemacht, Bomb the Bass. Legendäres One-Hit-Wonder, Mai 88.
1: Platz 20.
0: Bomb the Bass und Beat This.
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0: Im Mai 88 bei uns auf
1: Platz 19.
0: Der letzte große Hit von Billy Ocean. Get out of my dreams. Get into my car. Hey.

0: Freunde aus Oakland in California. Pebbles, tatsächlich benannt nach Wilma Feuersteins Tochter. Das war ihr einer schöner Single-Hit bei uns im Mai 88.
1: Platz 18.
0: Pebbles mit Girlfriend.
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0: Mittendrin in den 25 größten Single-Hits in der Woche ab dem 16. Mai 88. Vorsicht, jetzt noch eine Tochter. Die große Natalie Cole hier am Steuer. Genau, ihr Vater war der sagenhafte Nat King Cole. Sie selbst ist leider auch schon mit 65 gestorben, aber auch sie hat uns ein kleines musikalisches Erbe hinterlassen. Zum Beispiel diesen poppigen 80er-Hit hier. Im Mai 88,
1: Platz 17,
0: Verneigung von Natalie Cole. Das ist ihr Pink Cadillac, Hamburg 2, einsteigender Weißer.

0: ganz große Gefühle. Chris Norman bei Hamburg 2. Ich finde, er klingt immer ein bisschen wie der Gesangslehrer von Dieter Bohlen. Oder das Idol, falls Dieter Idole hat. Chris Norman, der Sänger von Smokey als Solokünstler im Mai 88 bei uns.
1: Platz 16.
0: Broken Heroes. Hat jemand gerade Dieter Bohlen gesagt? Ja, tatsächlich. Und da ist er auch schon. Mai 88.
1: Platz 15.
0: Blue System. My bed is too big.
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0: tanzbar weiter in den Charts. Gleich Salt and Pepper. Jetzt direkt zurück auf die Tanzfläche. Joyce Sims im Mai 88.
1: Platz 13.
0: Come into my life.
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2: 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Weiter mit den Originalcharts aus 88. Jetzt für euch auf der Showbühne Salt and Pepper.
0: Platz 12.

0: cooles Trio. Cheryl und Sandy aus Queens, zusammen mit der DJ Spinderella. Genau. Salt and Pepper waren das. Das war ihr riesiges Debüt damals. Mai 88 bei uns.
1: Platz 12.
0: Ooh, baby, baby. Das war Push It. Stilwechsel. Jetzt Vince Clark und Andy Bell mit ihrer großartigen Band Erasure. Das war einer ihrer vier großen Top-10-Hits bei uns. Mai 88,
1: Platz 11.
0: Erasure, Ship of Fools.
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0: Die Jungs hatten drei ordentliche Hits bei uns in den 80ern. Das war einer davon. Mai 88.
1: Platz 10.
0: Drop the Boy. Bros. Aber so wirklich richtig in Erinnerung blieb irgendwie nur ihr erster Hit, oder?
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0: Die Originalcharts aus dieser Woche, Mai 1988, jetzt eine Newcomerin damals. Aus Melbourne kam sie zu uns. Was für ein Glück für uns. Kylie Minogue, ihr riesiges Single-Debüt hier. Damals im Mai 88.
1: Platz 9.

0: Sie kennzelt hier als Sängerin mit ihrer Band Eighth Wonder. In dieser Woche im Mai 88.
1: Platz 8.
0: I'm not scared. Ich bin furchtlos. Weiß nicht, ob ihr euch an Patsy Kensett erinnert. Die war später mal mit Jim Kerr von den Simple Minds verheiratet. Danach dann mit Liam Gallagher von Oasis. Oha. Aber sie sang ja auch in ihrem Song. Sie ist furchtlos. Heute gibt's nochmal die kompletten Top 25 aus der Woche ab dem 16. Mai 88. Das gibt's hier jede Woche eine neue Sendung für euch. Immer die komplette Liste von Platz 25 bis Platz 1. Jede Woche ein anderes Jahr, aber immer alle Songs.
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0: In nur 3 Jahren haben Morten Harket und seine Jungs schon 8 Hits hingelegt. Wow, dann kam Nummer 9 im Mai 88 bei uns.
1: Platz 7,
0: Stay on These Roads. Morten und Aha. Und danach zwei großartig verrückte Schweizer mit ihrem Superhit.

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1: Phänomenal, oder? Dieter Meier und Boris Blank Bahamusch 2 mit ihrem größten Hit. Mai 88.
2: Platz 6.
1: Yellow und The Race. Jetzt?
3: Also das Allerschönste, was wir so tun können, ist tanzen.
1: Okay. Das One-Hit-Wonder Okay.
4: The President of the United States.
1: Mit ihrem originellen Hit Okay.

0: Sarah Dane bei Hamburg 2. Die hatte doch gerade so einen riesigen Superhit, Tell It To My Heart, weltweite Nummer 1, auch bei uns. Das war die Nachfolgesingle. Es war bestimmt eine aufregende Zeit für Taylor Dane damals, ob die neue Single wieder so gut einschlagen würde. Und sie schlug wieder so ein. Richtig großer Hit geworden. Mai 88, Platz 4. Taylor Dane und Prove Your Love. In echt heißt sie übrigens Leslie Wundermann oder Wunderman. Ich würde eigentlich nie verstehen, mit so einem wunderschönen Namen, weshalb man da einen Künstlernamen braucht. Naja, Leslie.
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0: Er entschied sich für seinen echten Namen. Zu Recht, finde ich, denn allein seine Vornamen, super schön. Aus Göttingen kommt Herbert Arthur Wiglaf Klemmer. So steht's in seinem Pass. Und im Mai 88 war er bei uns hier mit
2: Platz 3.
0: Genau, Grönemeyer, Leute. Was soll das? Hamburg

0: aus Gall bei Hamburg 2. 1965 war es, da gewannen sie für Luxemburg den ESC. Aber erst 23 Jahre später hatte sie wieder einen Hit. Diesen hier, tolle Nummer, Mai 88.
1: Platz 2.
0: Ella, Ella. France Gall aus Paris. Nächste Woche klettert der Song dann noch auf die 1. Tja. Und jetzt wollt ihr natürlich wissen, wer damals im Mai 88, also in dieser Woche schon, auf Platz 1 in Deutschland war. Sag ich euch auch gerne. Aber erstmal eine klitzekleine Pause mit den deutschen Charts. Ist ja noch ein bisschen Zeit.
2: Gleich Platz 1. 1988.
0: Komm, wir hören mal schnell, was zur selben Zeit anderswo ganz oben in den Charts dabei war.
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0: In dieser Woche im Mai 88. Das war ein kurzer, irgendwie komischer Trend damals. Einige Bands veröffentlichen sogenannte Split-Singles. Singles hatten ja zwei Seiten, A-Seite, B-Seite, und deshalb konnte man ein bisschen kreativ werden. Bei Split-Singles war es so, da war auf der Vorderseite der Song einer Band und auf der Rückseite der Song einer anderen Band. In den Charts wurden dann beide Bands genannt und im Mai 88 stehen so an der Spitze der UK-Charts auf der einen Seite Billy Bragg mit seiner Coverversion eines Beatles-Songs She's Leaving Home und gleichzeitig auf Platz 1 damals Wet Wet Wet mit ihrer Beatles-Coverversion von With a Little Help from My Friends. Platz 1 der UK-Charts damals. Faszinierend. Lasst uns mal die A-Seite hören. Genau. Wet Wet Wet.

0: Spitze der englischen Charts im Mai 88. Ihre Beatles-Coverversion With a Little Help from My Friends. Und so sah es in derselben Woche 88 damals in den Staaten aus.
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0: In genau dieser Woche im Mai 88 damals. Ach, das sind immer so ganz besondere Momente, fände ich, wenn man so Songs, die ganz selten bei uns im Radio laufen, spielen kann. Hier aus bestem Grunde. Seit einer Woche ganz oben in den American Top 40 damals. Die wundervolle Gloria Estefan mit ihrer Band Miami Sound Machine. Platz 1 in Amerika damals. Ach, wunderbar. Anything

0: Platz 1 der American Top 40 in dieser Woche im Mai 1988. Ganz oberstes Regal, oder? Gloria Estefan. Anything for you. Und jetzt wollt ihr natürlich endlich auch erfahren, was zur selben Zeit hier bei uns in Deutschland auf Platz 1 war.
1: Und jetzt Platz 1.
0: Es ist soweit. Wir sind ganz oben angelangt. Mehr geht heute wirklich nicht. Hier ist der Top-Titel in der Woche ab dem 16. Mai 1988. Die hatten 5 Nummer 1 Hits. Wirklich, ohne die beiden wären die 80er nicht die 80er.
2: Hi, this is Neil Tennant.
3: I'm Chris Lowe with the Pet Shop Boys.
0: Ihr legendäres Debüt West End Girls war gerade erst 2,5 Jahre her. Und schon hatten sie tatsächlich ihren 9. Hit bei uns. Dies hier war die 3. Single, die es bei uns ganz nach oben geschafft hat. Bis auf
1: Platz 1.
0: Im Mai 88 an der Spitze der deutschen Charts. Die Pet Shop Boys und Heart. Ciao, bis nächste Woche. Ich bin Oliver.

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0: Berlin das größte Konzert in der Geschichte der DDR gab. 300.000 Besucher damals, wirklich Wahnsinn. Ach Quatsch, ihr wart auch da? Jetzt die kompletten Top 25. Aus genau dieser Maiwoche damals, als wäre es gestern gewesen. Komm mit in die Woche ab dem 16. Mai 1988. So klang das damals in den deutschen Charts. Er hatte damals ungefähr im 2-Monats-Rhythmus neue Hits bei uns. Das hier war sein 4. Top-10-Hit in Folge. Auch sein letzter damals. Mai 88.
1: Platz 25.
0: Rick Astley.

0: Rita bei Hamburg 2. Ihre dritte Hitsingle bei uns, Mai 88.
1: Platz 24.
0: Cross My Broken Heart. Anita ist übrigens die Tochter von Mikael Brown. Erinnert ihr euch? Das ist die Mama von Anita. 5 Jahre vor ihrer Tochter hatte sie hiermit einen legendären Disco-Kracher in den Charts. So many men, so little time.
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0: Was die 80er besonders gut konnten, war maximale Abwechslung in den Charts. Jetzt als nächstes auf
1: Platz 23.
0: Die Männer der eisernen Jungfrau. Iron Maiden. Ja, spiele ich tatsächlich. Gleich kommt Kim Wilde, aber jetzt Iron Maiden. Damals im Mai 88 auf der 23. Can I play with madness? Oder auch so gesagt,
3: Can I play with madness?
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0: 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Heute das Jahr 1988.
1: Platz 22.

0: Ihr 13. Hit bei uns. Kim Wilde bei Hamburg 2, Mai 88.
1: Platz 22.
0: Hey, Mr. Hardik. Weiter mit dem Meister aller Klassen.
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0: Erste Single aus seinem 10. Studioalbum Love Sexy, Mai 88.
1: Platz 21.
0: Prince.

0: abgefahren auf diesen Sound. Aus England, Tim Simonon, großartig. Das war eigentlich ein Remixer, der hat für Depeche Mode neue Versionen ihrer Songs gemacht, für David Bowie, für U2. Und dann hat er auch dieses eigene Musikprojekt gemacht, Bump the Bass. Legendäres One-Hit-Wonder, Mai 88.
1: Platz 20.
0: Bump the Bass und Beat This.
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0: Im Mai 88 bei uns auf
1: Platz 19.
0: Der letzte große Hit von Billy Ocean. Get out of my dreams. Get into my car. Hey!

0: Wonder aus Oakland in California. Pebbles, tatsächlich benannt nach Wilma Feuersteins Tochter. Das war ihr einer schöner Single-Hit bei uns im Mai 88.
1: Platz 18.
0: Pebbles mit Girlfriend.
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0: Mittendrin in den 25 größten Single-Hits in der Woche ab dem 16. Mai 88. Vorsicht, jetzt noch eine Tochter. Die große Natalie Cole hier am Steuer. Genau, ihr Vater war der sagenhafte Nat King Cole. Sie selbst ist leider auch schon mit 65 gestorben, aber auch sie hat uns ein kleines musikalisches Erbe hinterlassen. Zum Beispiel diesen poppigen 80er-Hit hier. Im Mai 88,
1: Platz 17.
0: Verneigung von Natalie Cole, das ist ihr Pink Cadillac, Hamburg 2. Einsteigender Weißwein.

0: ganz große Gefühle. Chris Norman bei Hamburg 2. Ich finde, er klingt immer ein bisschen wie der Gesangslehrer von Dieter Bohlen. Oder das Idol, falls Dieter Idole hat. Chris Norman, der Sänger von Smokey als Solokünstler im Mai 88 bei uns.
1: Platz 16.
0: Broken Heroes. Hat jemand gerade Dieter Bohlen gesagt? Ja, tatsächlich. Und da ist er auch schon. Mai 88.
1: Platz 15.
0: Blue System. My Bed is Too Big.
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0: Ja, legendär. Das sind zwei englische Sample-Producer. Matt Black und Jonathan Moore mit ihrem Projekt Cold Cut. In dieser Woche im Mai 88 in unseren Charts.
1: Platz 14.
0: Doctor in the House. Und es geht genauso tanzbar weiter in den Charts. Gleich Salt and Pepper. Jetzt direkt zurück auf die Tanzfläche. Joyce Sims im Mai 88.
1: Platz 13.
0: Come into my life.
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0: cooles Trio. Cheryl und Sandy aus Queens, zusammen mit der DJ Spinderella. Genau. Salt and Pepper waren das. Das war ihr riesiges Debüt damals. Mai 88 bei uns.
1: Platz 12.
0: Ooh, baby, baby. Das war Push It. Stilwechsel. Jetzt Vince Clark und Andy Bell mit ihrer großartigen Band Erasure. Das war einer ihrer vier großen Top 10 Hits bei uns. Mai 88.
1: Platz 11.
0: Erasure, Ship of Fools.
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0: und Luke Goss waren euch zwei. Die Jungs hatten drei ordentliche Hits bei uns in den 80ern. Das war einer davon. Mai 88.
1: Platz 10.
0: Drop the Boy. Bros. Aber so wirklich richtig in Erinnerung blieb irgendwie nur ihr erster Hit, oder?
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0: Die Originalcharts aus dieser Woche im Mai 1988. Jetzt eine Newcomerin damals. Aus Melbourne kam sie zu uns. Was für ein Glück für uns. Kylie Minogue. Ihr riesiges Single-Debüt hier. Damals im Mai 88.
1: Platz 9.

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0: Betsy Kenseth hier als Sängerin mit ihrer Band Eighth Wonder. In dieser Woche im Mai 88.
1: Platz 8.
0: I'm not scared. Ich bin furchtlos. Weiß nicht, ob ihr euch an Betsy Kenseth erinnert. Die war später mal mit Jim Kerr von den Simple Minds verheiratet. Danach dann mit Liam Gallagher von Oasis. Oha. Aber sie sang ja auch in ihrem Song. Sie ist furchtlos. Heute gibt's nochmal die kompletten Top 25 aus der Woche ab dem 16. Mai 88. Das gibt's hier jede Woche eine neue Sendung für euch. Immer die komplette Liste von Platz 25 bis Platz 1. Jede Woche ein anderes Jahr, aber immer alle Songs.
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0: In nur 3 Jahren haben Morten Harket und seine Jungs schon 8 Hits hingelegt. Wow, dann kam Nummer 9 im Mai 88 bei uns.
1: Platz 7,
0: Stay on These Roads. Morten und Aha. Und danach 2 großartig verrückte Schweizer mit ihrem Superhit.

0: This is Billy McCluskey from Palm Springs reporting for NBC Sports of America.
1: Phänomenal, oder? Dina Meyer und Boris Blank bei Hamburg 2 mit ihrem größten Hit. Mai 88.
2: Platz 6.
1: Yellow und The Race. Jetzt?
3: Also das Allerschönste, was Füße tun können, ist tanzen.
1: Okay. Das One-Hit-Wonder Okay.
4: The President of the United States.
1: Mit ihrem originellen Hit Okay.

0: Taylor Dane bei Hamburg 2. Die hatte doch gerade so einen riesigen Superhit, Tell It To My Heart, weltweite Nummer 1, auch bei uns. Das war die Nachfolgesingle. Es war bestimmt eine aufregende Zeit für Taylor Dane damals, ob die neue Single wieder so gut einschlagen würde. Und sie schlug wieder so ein. Richtig großer Hit geworden. Mai 88, Platz 4. Taylor Dane und Prove Your Love. In echt heißt sie übrigens Leslie Wundermann oder Wunderman. Ich würde eigentlich nie verstehen, mit so einem wunderschönen Namen, weshalb man da einen Künstlernamen braucht. Naja, Leslie.
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0: Er entschied sich für seinen echten Namen. Zu Recht, finde ich, denn allein seine Vornamen, super schön. Aus Göttingen kommt Herbert Arthur Wiglaf Klemmer. So steht's in seinem Pass. Und im Mai 88 war er bei uns hier mit
2: Platz 3.
0: Genau, Grönemeyer, Leute. Was soll das? Hamburg

0: Jawohl, bei Hamburg 2. 1965 war es, da gewann sie für Luxemburg den ESC. Aber erst 23 Jahre später hatte sie wieder einen Hit. Diesen hier, tolle Nummer, Mai 88.
1: Platz 2.
0: Ella Ella. France Gall aus Paris. Nächste Woche klettert der Song dann noch auf die 1. Tja, und jetzt wollt ihr natürlich wissen, wer damals im Mai 88, also in dieser Woche schon, auf Platz 1 in Deutschland war. Sag ich euch auch gerne, aber erstmal eine klitzekleine Pause mit den deutschen Charts. Ist ja noch ein bisschen Zeit.
2: Gleich Platz 1, 1988.
0: Komm, wir hören mal schnell, was zur selben Zeit anderswo ganz oben in den Charts dabei war.
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0: In dieser Woche im Mai 88. Das war ein kurzer, irgendwie komischer Trend damals. Einige Bands veröffentlichen sogenannte Split-Singles. Singles hatten ja zwei Seiten, A-Seite, B-Seite, und deshalb konnte man ein bisschen kreativ werden. Bei Split-Singles war es so, da war auf der Vorderseite der Song einer Band und auf der Rückseite der Song einer anderen Band. In den Charts wurden dann beide Bands genannt und im Mai 88 stehen so an der Spitze der UK-Charts auf der einen Seite Billy Bragg mit seiner Coverversion eines Beatles-Songs She's Leaving Home und gleichzeitig auf Platz 1 damals Wet Wet Wet mit ihrer Beatles-Coverversion von With a Little Help from My Friends. Platz 1 der UK-Charts damals. Faszinierend. Lasst uns mal die A-Seite hören. Genau, Wet Wet Wet.

0: Wet Wet bei Hamburg 2. Das ist die Spitze der englischen Charts. Im Mai 88. Ihre Beatles-Coverversion With a Little Help from My Friends. Und so sah es in derselben Woche 88 damals in den Staaten aus.
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0: In genau dieser Woche im Mai 88 damals. Ach, das sind immer so ganz besondere Momente, fände ich, wenn man so Songs, die ganz selten bei uns im Radio laufen, spielen kann. Hier aus bestem Grunde. Seit einer Woche ganz oben in den American Top 40 damals. Die wundervolle Gloria Estefan mit ihrer Band Miami Sound Machine. Platz 1 in Amerika damals. Ach, wunderbar. Anything for you.

0: Platz 1 der American Top 40 in dieser Woche im Mai 1988. Ganz oberstes Regal, oder? Gloria Estefan. Anything for you. Und jetzt wollt ihr natürlich endlich auch erfahren, was zur selben Zeit hier bei uns in Deutschland auf Platz 1 war.
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0: Es ist soweit. Wir sind ganz oben angelangt. Mehr geht heute wirklich nicht. Hier ist der Top-Titel in der Woche ab dem 16. Mai 1988. Die hatten 5 Nummer 1 Hits. Wirklich, ohne die beiden wären die 80er nicht die 80er.
2: Hi, this is Neil Tennant.
3: I'm Chris Lowe with the Pet Shop Boys.
0: Ihr legendäres Debüt West End Girls war gerade erst 2,5 Jahre her. Und schon hatten sie tatsächlich ihren 9. Hit bei uns. Dies hier war die 3. Single, die es bei uns ganz nach oben geschafft hat. Bis auf
1: Platz 1.
0: Im Mai 88 an der Spitze der deutschen Charts. Die Pet Shop Boys und Heart. Ciao, bis nächste Woche. Ich bin Olli Weilberg bei Hamburg 2.

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0: Berlin das größte Konzert in der Geschichte der DDR gab. 300.000 Besucher damals, wirklich Wahnsinn. Ach Quatsch, ihr wart auch da? Jetzt die kompletten Top 25. Aus genau dieser Maiwoche damals, als wäre es gestern gewesen. Komm mit in die Woche ab dem 16. Mai 1988. So klang das damals in den deutschen Charts. Er hatte damals ungefähr im 2-Monats-Rhythmus neue Hits bei uns. Das hier war sein 4. Top-10-Hit in Folge. Auch sein letzter damals. Mai 88.
1: Platz 25.
0: Rick Astley.

0: Rita bei Hamburg 2. Ihre dritte Hitsingle bei uns, Mai 88.
1: Platz 24.
0: Cross My Broken Heart. Anita ist übrigens die Tochter von Mikael Brown. Erinnert ihr euch? Das ist die Mama von Anita. 5 Jahre vor ihrer Tochter hatte sie hiermit einen legendären Disco-Kracher in den Charts. So many men, so little time.
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0: Was die 80er besonders gut konnten, war maximale Abwechslung in den Charts. Jetzt als nächstes auf
1: Platz 23.
0: Die Männer der eisernen Jungfrau. Iron Maiden. Ja, spiele ich tatsächlich. Gleich kommt Kim Wilde, aber jetzt Iron Maiden. Damals im Mai 88 auf der 23. Can I play with madness? Oder auch so gesagt. 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

0: 13. Hit bei uns. Kim Wilde bei Hamburg 2, Mai 88.
1: Platz 22.
0: Hey, Mr. Hardik. Weiter mit dem Meister aller Klassen.
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0: Erste Single aus seinem 10. Studioalbum Love Sexy, Mai 88.
1: Platz 21.
0: Prince,

0: damals abgefahren auf diesen Sound. Aus England, Tim Simonon, großartig. Das war eigentlich ein Remixer, der hat für Depeche Mode neue Versionen ihrer Songs gemacht, für David Bowie, für U2. Und dann hat er auch dieses eigene Musikprojekt gemacht, Bump the Bass. Legendäres One-Hit-Wonder, Mai 88.
1: Platz 20.
0: Bump the Bass und Beat This.
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0: Im Mai 88 bei uns auf
1: Platz 19.
0: Der letzte große Hit von Billy Ocean. Get out of my dreams. Get into my car.

0: aus Oakland in California. Pebbles, tatsächlich benannt nach Wilma Feuersteins Tochter. Das war ihr einer schöner Single-Hit bei uns im Mai 88.
1: Platz 18.
0: Pebbles mit Girlfriend.
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0: Mittendrin in den 25 größten Single-Hits in der Woche ab dem 16. Mai 88. Vorsicht, jetzt noch eine Tochter. Die große Natalie Cole hier am Steuer. Genau, ihr Vater war der sagenhafte Nat King Cole. Sie selbst ist leider auch schon mit 65 gestorben, aber auch sie hat uns ein kleines musikalisches Erbe hinterlassen. Zum Beispiel diesen poppigen 80er-Hit hier. Im Mai 88.
1: Platz 17.
0: Verneigung von Natalie.

0: ganz große Gefühle. Chris Norman bei Hamburg 2. Ich finde, er klingt immer ein bisschen wie der Gesangslehrer von Dieter Bohlen. Oder das Idol, falls Dieter Idole hat. Chris Norman, der Sänger von Smokey als Solokünstler im Mai 88 bei uns.
1: Platz 16.
0: Broken Heroes. Hat jemand gerade Dieter Bohlen gesagt? Ja, tatsächlich. Und da ist er auch schon. Mai 88.
1: Platz 15.
0: Blue System. My Bed is Too Big.
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0: Ja, legendär. Das sind zwei englische Sample-Producer. Matt Black und Jonathan Moore mit ihrem Projekt Cold Cut. In dieser Woche im Mai 88 in unseren Charts.
1: Platz 14.
0: Doctor in the House. Und es geht genauso tanzbar weiter in den Charts. Gleich Salt and Pepper. Jetzt direkt zurück auf die Tanzfläche. Joyce Sims im Mai 88.
1: Platz 13.
0: Come into my life.
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2: 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Gleich mit Kylie, Bros und Erasure sind dabei. 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Weiter mit den Originalcharts aus 88. Jetzt für euch auf der Showbühne Salt and Pepper.
0: Platz 12.

0: cooles Trio. Cheryl und Sandy aus Queens, zusammen mit der DJ Spinderella. Genau. Salt and Pepper waren das. Das war ihr riesiges Debüt damals. Mai 88 bei uns.
1: Platz 12.
0: Ooh, baby, baby. Das war Push It. Stilwechsel. Jetzt Vince Clark und Andy Bell mit ihrer großartigen Band Erasure. Das war einer ihrer vier großen Top-10-Hits bei uns. Mai 88.
1: Platz 11.
0: Erasure, Ship of Fools.
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0: Zwillingsbrüder Matt und Luke Goss bei Hamburg 2. Die Jungs hatten drei ordentliche Hits bei uns in den 80ern. Das war einer davon. Mai 88.
1: Platz 10.
0: Drop the Boy. Bros. Aber so wirklich richtig in Erinnerung blieb irgendwie nur ihr erster Hit, oder?
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0: Die Originalcharts aus dieser Woche im Mai 1988. Jetzt eine Newcomerin damals. Aus Melbourne kam sie zu uns. Was für ein Glück für uns. Kylie Minogue. Ihr riesiges Single-Debüt hier. Damals im Mai 88.
1: Platz 9.

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1: Platz 8.

0: Sängerin Patsy Kensit hier als Sängerin mit ihrer Band Eighth Wonder. In dieser Woche im Mai 88.
1: Platz 8.
0: I'm not scared. Ich bin furchtlos. Weiß nicht, ob ihr euch an Patsy Kensit erinnert. Die war später mal mit Jim Kerr von den Simple Minds verheiratet. Danach dann mit Liam Gallagher von Oasis. Oha. Aber sie sang ja auch in ihrem Song. Sie ist furchtlos. Heute gibt's nochmal die kompletten Top 25 aus der Woche ab dem 16. Mai 88. Das gibt's hier jede Woche eine neue Sendung für euch. Immer die komplette Liste von Platz 25 bis Platz 1. Jede Woche ein anderes Jahr, aber immer alle Songs.
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0: In nur 3 Jahren haben Morten Harkett und seine Jungs schon 8 Hits hingelegt. Wow, dann kam Nummer 9 im Mai 88 bei uns.
1: Platz 7,
0: Stay on These Roads. Morten und Aha. Und danach 2 großartig verrückte Schweizer mit ihrem Superhit

0: and gentlemen, this is Billy McCluskey from Palm Springs reporting for NBC Sports of America.
1: Phänomenal, oder? Dieter Meier und Boris Blank bei Hamburg 2 mit ihrem größten Hit. Mai 88.
2: Platz 6.
1: Yellow und The Race. Jetzt?
3: Also das Allerschönste, was wir so tun können, ist tanzen.
1: Okay. Das One-Hit-Wonder Okay.
4: The President of the United States.
1: Mit ihrem originellen Hit Okay.

0: Taylor Dane bei Hamburg 2. Die hatte doch gerade so einen riesigen Superhit, Tell It To My Heart, weltweite Nummer 1, auch bei uns. Das war die Nachfolgesingle. Es war bestimmt eine aufregende Zeit für Taylor Dane damals, ob die neue Single wieder so gut einschlagen würde. Und sie schlug wieder so ein. Richtig großer Hit geworden. Mai 88.
1: Platz 4.
0: Taylor Dane und Prove Your Love. In echt heißt sie übrigens Leslie Wundermann oder Wunderman. Ich würde eigentlich nicht verstehen, mit so einem wunderschönen Namen, weshalb man da einen Künstlernamen braucht. Naja, Leslie.
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0: Er entschied sich für seinen echten Namen. Zu Recht, finde ich, denn allein seine Vornamen, super schön. Aus Göttingen kommt Herbert Arthur Wiglaf Klemmer. So steht's in seinem Pass. Und im Mai 88 war er bei uns hier mit
1: Platz 3.
0: Genau, Grönemeyer, Leute. Was soll das? Hamburg

0: aus Gall bei Hamburg 2. 1965 war es, da gewann sie für Luxemburg den ESC. Aber erst 23 Jahre später hatte sie wieder einen Hit. Diesen hier, tolle Nummer, Mai 88.
1: Platz 2.
0: Ella Ella. France Gall aus Paris. Nächste Woche klettert der Song dann noch auf die 1. Tja. Und jetzt wollt ihr natürlich wissen, wer damals im Mai 88, also in dieser Woche schon, auf Platz 1 in Deutschland war. Sag ich euch auch gerne. Aber erstmal eine klitzekleine Pause mit den deutschen Charts. Ist ja noch ein bisschen Zeit.
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0: Komm, wir hören mal schnell, was zur selben Zeit anderswo ganz oben in den Charts dabei war.
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0: In dieser Woche im Mai 88. Das war ein kurzer, irgendwie komischer Trend damals. Einige Bands veröffentlichten sogenannte Split-Singles. Singles hatten ja zwei Seiten, A-Seite, B-Seite. Und deshalb konnte man ein bisschen kreativ werden. Bei Split-Singles war es so, da war auf der Vorderseite der Song einer Band und auf der Rückseite der Song einer anderen Band. In den Charts wurden dann beide Bands genannt. Und im Mai 88 stehen so an der Spitze der UK-Charts auf der einen Seite Billy Bragg mit seiner Coverversion eines Beatles-Songs She's Leaving Home und gleichzeitig auf Platz 1 damals Wet Wet Wet mit ihrer Beatles-Coverversion von With a Little Help from My Friends. Platz 1 der UK-Charts damals. Faszinierend. Lasst uns mal die A-Seite hören. Genau. Wet Wet Wet.

0: Spitze der englischen Charts im Mai 88. Ihre Beatles-Coverversion With a Little Help from My Friends. Und so sah es in derselben Woche 88 damals in den Staaten aus.
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0: In genau dieser Woche im Mai 88 damals. Ach, das sind immer so ganz besondere Momente, finde ich, wenn man so Songs, die ganz selten bei uns im Radio laufen, spielen kann. Hier aus bestem Grunde. Seit einer Woche ganz oben in den American Top 40 damals. Die wundervolle Gloria Estefan mit ihrer Band Miami Sound Machine. Platz 1 in Amerika damals. Ach, wunderbar. Anything.

0: Platz 1 der American Top 40 in dieser Woche im Mai 1988. Ganz oberstes Regal, oder? Gloria Estefan. Anything for you. Und jetzt wollt ihr natürlich endlich auch erfahren, was zur selben Zeit hier bei uns in Deutschland auf Platz 1 war.
1: Und jetzt Platz 1.
0: Es ist soweit. Wir sind ganz oben angelangt. Mehr geht heute wirklich nicht. Hier ist der Top-Titel in der Woche ab dem 16. Mai 1988. Die hatten 5 Nummer 1 Hits. Wirklich, ohne die beiden wären die 80er nicht die 80er.
2: Hi, this is Neil Tennant.
3: I'm Chris Lowe with the Pet Shop Boys.
0: Ihr legendäres Debüt West End Girls war gerade erst 2,5 Jahre her. Und schon hatten sie tatsächlich ihren 9. Hit bei uns. Dies hier war die 3. Single, die es bei uns ganz nach oben geschafft hat. Bis auf
1: Platz 1.
0: Im Mai 88 an der Spitze der deutschen Charts. Die Pet Shop Boys und Heart. Ciao, bis nächste Woche. Ich bin Olli.

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0: Jetzt die kompletten Top 25. Aus genau dieser Maiwoche damals, als wäre es gestern gewesen. Kommt mit in die Woche ab dem 16. Mai 1988. So klang das damals in den deutschen Charts. Er hatte damals ungefähr im 2-Monats-Rhythmus neue Hits bei uns. Das hier war sein 4. Top-10-Hit in Folge. Auch sein letzter damals. Mai 88.
1: Platz 25.
0: Rick Astley.

0: Rita bei Hamburg 2. Ihre dritte Hitsingle bei uns, Mai 88.
1: Platz 24.
0: Cross My Broken Heart. Anita ist übrigens die Tochter von Michael Brown. Erinnert ihr euch? Das ist die Mama von Anita. 5 Jahre vor ihrer Tochter hatte sie hiermit einen legendären Disco-Kracher in den Charts. So many men, so little time.
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0: Was die 80er besonders gut konnten, war maximale Abwechslung in den Charts. Jetzt als nächstes auf
1: Platz 23.
0: Die Männer der eisernen Jungfrau. Iron Maiden. Ja, spiele ich tatsächlich. Gleich kommt Kim Wilde, aber jetzt Iron Maiden. Damals im Mai 88 auf der 23. Can I play with madness? Oder auch so gesagt. 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
1: Platz 22.

0: Ihr 13. Hit bei uns. Kim Wilde bei Hamburg 2, Mai 88.
1: Platz 22.
0: Hey, Mr. Heartache. Weiter mit dem Meister aller Klassen.
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0: Erste Single aus seinem 10. Studioalbum Love Sexy, Mai 88.
1: Platz 21.
0: Prince,

0: damals abgefahren auf diesen Sound. Aus England, Tim Simonon, großartig. Das war eigentlich ein Remixer, der hat für Depeche Mode neue Versionen ihrer Songs gemacht, für David Bowie, für U2. Und dann hat er auch dieses eigene Musikprojekt gemacht, Bump the Bass. Legendäres One-Hit-Wonder, Mai 88.
1: Platz 20.
0: Bump the Bass und Beat This.
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0: Im Mai 88 bei uns auf
1: Platz 19.
0: Der letzte große Hit von Billy Ocean. Get out of my dreams. Get into my car. Hey!

0: One aus Oakland in California. Pebbles, tatsächlich benannt nach Wilma Feuersteins Tochter. Das war ihr einer schöner Single-Hit bei uns im Mai 88.
1: Platz 18.
0: Pebbles mit Girlfriend.
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0: Mittendrin in den 25 größten Single-Hits in der Woche ab dem 16. Mai 88. Vorsicht, jetzt noch eine Tochter. Die große Natalie Cole hier am Steuer. Genau, ihr Vater war der sagenhafte Nat King Cole. Sie selbst ist leider auch schon mit 65 gestorben, aber auch sie hat uns ein kleines musikalisches Erbe hinterlassen. Zum Beispiel diesen poppigen 80er-Hit hier. Im Mai 88,
1: Platz 17.
0: Verneigung von Natalie Cole, das ist ihr Pink Cadillac. Hamburg 2, einsteigender Weißwein.

0: ganz große Gefühle. Chris Norman bei Hamburg 2. Ich finde, er klingt immer ein bisschen wie der Gesangslehrer von Dieter Bohlen. Oder das Idol, falls Dieter Idole hat. Chris Norman, der Sänger von Smokey als Solokünstler im Mai 88 bei uns.
1: Platz 16.
0: Broken Heroes. Hat jemand gerade Dieter Bohlen gesagt? Ja, tatsächlich. Und da ist er auch schon. Mai 88.
1: Platz 15.
0: Blue System. My Bed is Too Big.
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0: Ja, legendär. Das sind zwei englische Sample-Producer. Matt Black und Jonathan Moore mit ihrem Projekt Cold Cut. In dieser Woche im Mai 88 in unseren Charts.
1: Platz 14.
0: Doctor in the House. Und es geht genauso tanzbar weiter in den Charts. Gleich Salt and Pepper. Jetzt direkt zurück auf die Tanzfläche. Joyce Sims im Mai 88.
1: Platz 13.
0: Come into my life.
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0: cooles Trio. Cheryl und Sandy aus Queens, zusammen mit der DJ Spinderella. Genau. Salt and Pepper waren das. Das war ihr riesiges Debüt damals. Mai 88 bei uns.
1: Platz 12.
0: Ooh, baby, baby. Das war Push It. Stilwechsel. Jetzt Vince Clark und Andy Bell mit ihrer großartigen Band Erasure. Das war einer ihrer vier großen Top 10 Hits bei uns. Mai 88.
1: Platz 11.
0: Erasure, Ship of Fools.
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0: Zwillingsbrüder Matt und Luke Goss bei Hamburg 2. Die Jungs hatten drei ordentliche Hits bei uns in den 80ern. Das war einer davon. Mai 88.
1: Platz 10.
0: Drop the Boy. Bros. Aber so wirklich richtig in Erinnerung blieb irgendwie nur ihr erster Hit, oder?
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0: Die Originalcharts aus dieser Woche, Mai 1988. Jetzt eine Newcomerin damals. Aus Melbourne kam sie zu uns. Was für ein Glück für uns. Kylie Minogue, ihr riesiges Single-Debüt hier. Damals im Mai 88.
1: Platz 9.

0: Sie kämpft hier als Sängerin mit ihrer Band Eighth Wonder. In dieser Woche im Mai 88.
1: Platz 8.
0: I'm not scared. Ich bin furchtlos. Weiß nicht, ob ihr euch an Patsy Kensett erinnert. Die war später mal mit Jim Kerr von den Simple Minds verheiratet. Danach dann mit Liam Gallagher von Oasis. Oha. Aber sie sang ja auch in ihrem Song. Sie ist furchtlos. Heute gibt's nochmal die kompletten Top 25 aus der Woche ab dem 16. Mai 88. Das gibt's hier jede Woche eine neue Sendung für euch. Immer die komplette Liste von Platz 25 bis Platz 1. Jede Woche ein anderes Jahr, aber immer alle Songs.
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0: In nur 3 Jahren haben Morten Harket und seine Jungs schon 8 Hits hingelegt. Wow, dann kam Nummer 9 im Mai 88 bei uns.
1: Platz 7,
0: Stay on These Roads. Morten und Aha. Und danach 2 großartig verrückte Schweizer mit ihrem Superhit.

0: This is Billy McCluskey from Palm Springs reporting for Embassy Sports of America.
1: Phänomenal, oder? Dieter Meier und Boris Blank bei Hamburg 2 mit ihrem größten Hit. Mai 88.
2: Platz 6.
1: Yellow und The Race. Jetzt?
3: Also das Allerschönste, was wir so tun können, ist tanzen.
1: Okay. Das One-Hit-Wonder Okay.
4: The President of the United States.
1: Mit ihrem originellen Hit Okay im Mai 88.
2: Platz

0: One da aus Oakland in California. Pebbles, tatsächlich benannt nach Wilma Feuersteins Tochter. Das war ihr einer schöner Single-Hit bei uns im Mai 88.
1: Platz 18.
0: Pebbles mit Girlfriend.
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0: Mittendrin in den 25 größten Single-Hits in der Woche ab dem 16. Mai 88. Vorsicht, jetzt noch eine Tochter. Die große Natalie Cole hier am Steuer. Genau, ihr Vater war der sagenhafte Nat King Cole. Sie selbst ist leider auch schon mit 65 gestorben, aber auch sie hat uns ein kleines musikalisches Erbe.

0: ganz große Gefühle. Chris Norman bei Hamburg 2. Ich finde, er klingt immer ein bisschen wie der Gesangslehrer von Dieter Bohlen. Oder das Idol, falls Dieter Idole hat. Chris Norman, der Sänger von Smokey als Solokünstler im Mai 88 bei uns.
1: Platz 16.
0: Broken Heroes. Hat jemand gerade Dieter Bohlen gesagt? Ja, tatsächlich. Und da ist er auch schon. Mai 88.
1: Platz 15.
0: Blue System. My Bed is Too Big.
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0: Ja, legendär. Das sind zwei englische Sample Producer, Matt Black und Jonathan Moore, mit ihrem Projekt Cold Cut. In dieser Woche im Mai 88 in unseren Charts.
1: Platz 14.
0: Doctor in the House. Und es geht genauso tanzbar weiter in den Charts. Gleich Salt and Pepper. Jetzt direkt zurück auf die Tanzfläche. Joyce Sims im Mai 88.
1: Platz 13.
0: Come into my life.
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2: Die 25 größten Single-Hits genau dieser Woche, Mai 88, gleich mit Kylie, Bros und Erasure sind dabei. 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Weiter mit den Originalcharts aus 88. Jetzt für euch auf der Showbühne Salt and Pepper.
0: Platz 12.

0: cooles Trio. Cheryl und Sandy aus Queens, zusammen mit der DJ Spinderella. Genau. Salt and Pepper waren das. Das war ihr riesiges Debüt damals. Mai 88 bei uns.
1: Platz 12.
0: Ooh, baby, baby. Das war Push It. Stilwechsel. Jetzt Vince Clarke und Andy Bell mit ihrer großartigen Band Erasure. Das war einer ihrer vier großen Top 10 Hits bei uns. Mai 88.
1: Platz 11.
0: Erasure, Ship of Fools.
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0: Zwillingsbrüder Matt und Luke Goss bei Hamburg 2. Die Jungs hatten drei ordentliche Hits bei uns in den 80ern. Das war einer davon. Mai 88.
1: Platz 10.
0: Drop the Boy. Bros. Aber so wirklich richtig in Erinnerung blieb irgendwie nur ihr erster Hit, oder?
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0: Die Originalcharts aus dieser Woche, Mai 1988, jetzt eine Newcomerin damals. Aus Melbourne kam sie zu uns. Was für ein Glück für uns. Kylie Minogue, ihr riesiges Single-Debüt hier. Damals im Mai 88.
1: Platz 9.

0: Schauspielerin Patsy Kensit hier als Sängerin mit ihrer Band Eighth Wonder. In dieser Woche im Mai 88.
1: Platz 8.
0: I'm not scared. Ich bin furchtlos. Weiß nicht, ob ihr euch an Patsy Kensit erinnert. Die war später mal mit Jim Kerr von den Simple Minds verheiratet. Danach dann mit Liam Gallagher von Oasis. Oha. Aber sie sang ja auch in ihrem Song. Sie ist furchtlos. Heute gibt's nochmal die kompletten Top 25 aus der Woche ab dem 16. Mai 88. Das gibt's hier jede Woche eine neue Sendung für euch. Immer die komplette Liste von Platz 25 bis Platz 1. Jede Woche ein anderes Jahr, aber immer alle Songs.
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0: In nur 3 Jahren haben Morten Harket und seine Jungs schon 8 Hits hingelegt. Wow, dann kam Nummer 9 im Mai 88 bei uns.
1: Platz 7.
0: Stay on these roads. Morten und Aha. Und danach 2 großartig verrückte Schweizer mit ihrem Superhit.

0: This is Billy McCluskey from Palm Springs reporting for NBC Sports of America.
1: Phänomenal, oder? Dieter Meier und Boris Blank bei Hamburg 2 mit ihrem größten Hit. Mai 88.
2: Platz 6.
1: Yellow und The Race. Jetzt?
3: Also das Allerschönste, was Füße tun können, ist tanzen.
1: Okay. Das One-Hit-Wonder Okay.
4: The President of the United States.
1: Mit ihrem originellen Hit Okay im Mai 88.
2: Platz

0: Sheila Dane bei Hamburg 2. Die hatte doch gerade so einen riesigen Superhit, Tell It To My Heart, weltweite Nummer 1, auch bei uns. Das war die Nachfolgesingle. Es war bestimmt eine aufregende Zeit für Taylor Dane damals, ob die neue Single wieder so gut einschlagen würde. Und sie schlug wieder so ein. Richtig großer Hit geworden. Mai 88,
1: Platz 4.
0: Taylor Dane und Prove Your Love. In echt heißt sie übrigens Leslie Wundermann oder Wunderman. Ich würde eigentlich nicht verstehen, mit so einem wunderschönen Namen, weshalb man da einen Künstlernamen braucht. Naja, Leslie.
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0: Er entschied sich für seinen echten Namen. Zu Recht, finde ich, denn allein seine Vornamen super schön. Aus Göttingen kommt Herbert Arthur Wiglaf Klemmer. So steht's in seinem Pass. Und im Mai 88 war er bei uns hier mit
1: Platz 3.
0: Genau. Grönemeyer, Leute. Was soll das?

0: bei Hamburg 2. 1965 war es, da gewann sie für Luxemburg den ESC. Aber erst 23 Jahre später hatte sie wieder einen Hit. Diesen hier, tolle Nummer, Mai 88.
1: Platz 2.
0: Ella Ella. France Gall aus Paris. Nächste Woche klettert der Song dann noch auf die 1. Tja, und jetzt wollt ihr natürlich wissen, wer damals im Mai 88, also in dieser Woche schon, auf Platz 1 in Deutschland war. Sag ich euch auch gerne, aber erstmal eine klitzekleine Pause mit den deutschen Charts. Ist ja noch ein bisschen Zeit.
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0: Komm, wir hören mal schnell, was zur selben Zeit anderswo ganz oben in den Charts dabei war.
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0: In dieser Woche im Mai 88. Das war ein kurzer, irgendwie komischer Trend damals. Einige Bands veröffentlichen sogenannte Split-Singles. Singles hatten ja zwei Seiten, A-Seite, B-Seite, und deshalb konnte man ein bisschen kreativ werden. Bei Split-Singles war es so, da war auf der Vorderseite der Song einer Band und auf der Rückseite der Song einer anderen Band. In den Charts wurden dann beide Bands genannt und im Mai 88 stehen so an der Spitze der UK-Charts auf der einen Seite Billy Bragg mit seiner Coverversion eines Beatles-Songs She's Leaving Home und gleichzeitig auf Platz 1 damals

Wet Wet Wet mit ihrer Beatles-Coverversion von With a Little Help from My Friends. Platz 1 der UK-Charts damals. Faszinierend. Lasst uns mal die A-Seite hören. Genau, Wet Wet Wet.

0: Charts im Mai 88 ihre Beatles-Coverversion With a Little Help from My Friends. Und so sah es in derselben Woche 88 damals in den Staaten aus.
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0: In genau dieser Woche im Mai 88 damals. Ach, das sind immer so ganz besondere Momente, fände ich, wenn man so Songs, die ganz selten bei uns im Radio laufen, spielen kann. Hier aus bestem Grunde. Seit einer Woche ganz oben in den American Top 40 damals. Die wundervolle Gloria Estefan mit ihrer Band Miami Sound Machine. Platz 1 in Amerika damals. Ach, wunderbar. Anything.

0: Platz 1 der American Top 40 in dieser Woche im Mai 1988. Ganz oberstes Regal, oder? Gloria Estefan. Anything for you. Und jetzt wollt ihr natürlich endlich auch erfahren, was zur selben Zeit hier bei uns in Deutschland auf Platz 1 war.
1: Und jetzt Platz 1.
0: Es ist soweit. Wir sind ganz oben angelangt. Mehr geht heute wirklich nicht. Hier ist der Top-Titel in der Woche ab dem 16. Mai 1988. Die hatten 5 Nummer 1 Hits. Wirklich, ohne die beiden wären die 80er nicht die 80er.
2: Hi, this is Neil Tennant.
3: I'm Chris Lowe with the Pet Shop Boys.
0: Ihr legendäres Debüt West End Girls war gerade erst 2,5 Jahre her. Und schon hatten sie tatsächlich ihren 9. Hit bei uns. Dies hier war die 3. Single, die es bei uns ganz nach oben geschafft hat. Bis auf
1: Platz 1.
0: Im Mai 88 an der Spitze der deutschen Charts. Die Pet Shop Boys und Heart. Ciao, bis nächste Woche. Ich bin Olli Weiberg bei Hamburg 2.

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2: Heute mit Kim Wilde, mit Prince, Natalie Cole, Iron Maiden und hey, Grönemeyer's dabei.
4: Heute das Jahr 1988.
2: Heute gibt's die Charts aus dieser Maiwoche des Jahres, in dem

0: Jetzt die kompletten Top 25. Aus genau dieser Maiwoche damals, als wäre es gestern gewesen. Komm mit in die Woche ab dem 16. Mai 1988. So klang das damals in den deutschen Charts. Er hatte damals ungefähr im 2-Monats-Rhythmus neue Hits bei uns. Das hier war sein 4. Top-10-Hit in Folge. Auch sein letzter damals. Mai 88.
1: Platz 25.
0: Rick Astley.

0: weiter bei Hamburg 2. Ihre dritte Hitsingle bei uns, Mai 88.
1: Platz 24.
0: Cross My Broken Heart. Anita ist übrigens die Tochter von Michael Brown. Erinnert ihr euch? Das ist die Mama von Senita. 5 Jahre vor ihrer Tochter hatte sie hiermit einen legendären Disco-Kracher in den Charts. So many men, so little time.
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0: Was die 80er besonders gut konnten, war maximale Abwechslung in den Charts. Jetzt als nächstes auf
1: Platz 23.
0: Die Männer der eisernen Jungfrau. Iron Maiden. Ja, spiele ich tatsächlich. Gleich kommt Kim Wilde, aber jetzt Iron Maiden. Damals im Mai 88 auf der 23. Can I play with madness? Oder auch so gesagt.
3: Can I play with madness?
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1: Platz 22.

0: Ihr 13. Hit bei uns. Kim Wilde bei Hamburg 2 im Mai 88.
1: Platz 22.
0: Hey, Mr. Hardik. Weiter mit dem Meister aller Klassen.
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0: Erste Single aus seinem 10. Studioalbum Love Sexy, Mai 88.
1: Platz 21.
0: Prince.

0: mir damals abgefahren auf diesen Sound. Aus England, Tim Simonon, großartig. Das war eigentlich ein Remixer, der hat für Depeche Mode neue Versionen ihrer Songs gemacht, für David Bowie, für U2. Und dann hat er auch dieses eigene Musikprojekt gemacht, Bomb the Bass. Legendäres One-Hit-Wonder, Mai 88.
1: Platz 20.
0: Bomb the Bass und Beat This.
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0: Im Mai 88 bei uns auf.
1: Platz 19.
0: Der letzte große Hit von Billy Ocean. Get out of my dreams. Get into my car. Hey.

0: One aus Oakland in California. Pebbles, tatsächlich benannt nach Wilma Feuersteins Tochter. Das war ihr einer schöner Single-Hit bei uns im Mai 88.
1: Platz 18.
0: Pebbles mit Girlfriend.
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0: Mittendrin in den 25 größten Single-Hits in der Woche ab dem 16. Mai 88. Vorsicht, jetzt noch eine Tochter. Die große Natalie Cole hier am Steuer. Genau, ihr Vater war der sagenhafte Nat King Cole. Sie selbst ist leider auch schon mit 65 gestorben, aber auch sie hat uns ein kleines musikalisches Erbe hinterlassen. Zum Beispiel diesen poppigen 80er-Hit hier. Im Mai 88,
1: Platz 17.
0: Verneigung von Natalie Cole, das ist ihr Pink Cadillac. Hamburg 2, einsteigender Weisheit.

0: ganz große Gefühle. Chris Norman bei Hamburg 2. Ich finde, er klingt immer ein bisschen wie der Gesangslehrer von Dieter Bohlen. Oder das Idol, falls Dieter Idole hat. Chris Norman, der Sänger von Smokey als Solokünstler im Mai 88 bei uns.
1: Platz 16.
0: Broken Heroes. Hat jemand gerade Dieter Bohlen gesagt? Ja, tatsächlich. Und da ist er auch schon. Mai 88.
1: Platz 15.
0: Blue System. My Bed is Too Big.
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0: Ja, legendär. Das sind zwei englische Sample Producer, Matt Black und Jonathan Moore, mit ihrem Projekt Cold Cut. In dieser Woche im Mai 88 in unseren Charts.
1: Platz 14.
0: Doctor in the House. Und es geht genauso tanzbar weiter in den Charts. Gleich Salt and Pepper. Jetzt direkt zurück auf die Tanzfläche. Joyce Sims im Mai 88.
1: Platz 13.
0: Come into my life.
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2: Die 25 größten Single-Hits genau dieser Woche, Mai 88. Gleich mit Kylie, Bros und Erasure sind dabei. 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Weiter mit den Originalcharts aus 88. Jetzt für euch auf der Showbühne Salt and Pepper.
0: Platz 12.

0: cooles Trio. Cheryl und Sandy aus Queens, zusammen mit der DJ Spinderella. Genau. Salt and Pepper waren das. Das war ihr riesiges Debüt damals. Mai 88 bei uns.
1: Platz 12.
0: Ooh, baby, baby. Das war Push It. Stilwechsel. Jetzt Vince Clark und Andy Bell mit ihrer großartigen Band Erasure. Das war einer ihrer vier großen Top-10-Hits bei uns. Mai 88,
1: Platz 11.
0: Erasure, Ship of Fools.
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0: Zwillingsbrüder Matt und Luke Goss bei Hamburg 2. Die Jungs hatten drei ordentliche Hits bei uns in den 80ern. Das war einer davon. Mai 88.
1: Platz 10.
0: Drop the Boy. Bros. Aber so wirklich richtig in Erinnerung blieb irgendwie nur ihr erster Hit, oder?
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0: Die Originalcharts aus dieser Woche, Mai 1988, jetzt eine Newcomerin damals. Aus Melbourne kam sie zu uns. Was für ein Glück für uns. Kylie Minogue, ihr riesiges Single-Debüt hier. Damals im Mai 88.
1: Platz 9.

0: Betsy Kenseth hier als Sängerin mit ihrer Band Eighth Wonder. In dieser Woche im Mai 88.
1: Platz 8.
0: I'm not scared. Ich bin furchtlos. Weiß nicht, ob ihr euch an Betsy Kenseth erinnert. Die war später mal mit Jim Kerr von den Simple Minds verheiratet. Danach dann mit Liam Gallagher von Oasis. Oha. Aber sie sang ja auch in ihrem Song. Sie ist furchtlos. Heute gibt's nochmal die kompletten Top 25 aus der Woche ab dem 16. Mai 88. Das gibt's hier jede Woche eine neue Sendung für euch. Immer die komplette Liste von Platz 25 bis Platz 1. Jede Woche ein anderes Jahr, aber immer alle Songs.
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0: In nur 3 Jahren haben Morten Harkett und seine Jungs schon 8 Hits hingelegt. Wow, dann kam Nummer 9 im Mai 88 bei uns.
1: Platz 7,
0: Stay on These Roads. Morten und Aha. Und danach 2 großartig verrückte Schweizer mit ihrem Superhit.

0: This is Billy McCluskey from Palm Springs reporting for Embassy Sports of America.
1: Phänomenal, oder? Dieter Meier und Boris Blank bei Hamburg 2 mit ihrem größten Hit. Mai 88.
2: Platz 6.
1: Yellow und The Race. Jetzt?
3: Also das Allerschönste, was Füße tun können, ist tanzen.
1: Okay. Das One-Hit-Wonder Okay.
4: The President of the United States.
1: Mit ihrem originellen Hit Okay im Mai 88.
2: Platz

0: Sarah Dane bei Hamburg 2. Die hatte doch gerade so einen riesigen Superhit, Tell It To My Heart, weltweite Nummer 1, auch bei uns. Das war die Nachfolgesingle. Es war bestimmt eine aufregende Zeit für Taylor Dane damals, ob die neue Single wieder so gut einschlagen würde. Und sie schlug wieder so ein. Richtig großer Hit geworden. Mai 88, Platz 4. Taylor Dane und Prove Your Love. In echt heißt sie übrigens Leslie Wundermann oder Wunderman. Ich würde eigentlich nie verstehen, mit so einem wunderschönen Namen, weshalb man da einen Künstlernamen braucht. Naja, Leslie.
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0: Er entschied sich für seinen echten Namen. Zu Recht, finde ich, denn allein seine Vornamen, super schön. Aus Göttingen kommt Herbert Arthur Wiglaf Klemmer. So steht's in seinem Pass. Und im Mai 88 war er bei uns hier mit
2: Platz 3.
0: Genau, Grönemeyer, Leute. Was soll das? Hamburg

0: Ball bei Hamburg 2. 1965 war es, da gewannen sie für Luxemburg den ESC. Aber erst 23 Jahre später hatte sie wieder einen Hit. Diesen hier, tolle Nummer, Mai 88.
1: Platz 2.
0: Ella Ella. France Gall aus Paris. Nächste Woche klettert der Song dann noch auf die 1. Tja, und jetzt wollt ihr natürlich wissen, wer damals im Mai 88, also in dieser Woche schon, auf Platz 1 in Deutschland war. Sag ich euch auch gerne, aber erstmal eine klitzekleine Pause mit den deutschen Charts. Ist ja noch ein bisschen Zeit.
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0: Komm, wir hören mal schnell, was zur selben Zeit anderswo ganz oben in den Charts dabei war.
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0: In dieser Woche im Mai 88. Das war ein kurzer, irgendwie komischer Trend damals. Einige Bands veröffentlichen sogenannte Split-Singles. Singles hatten ja zwei Seiten, A-Seite, B-Seite, und deshalb konnte man ein bisschen kreativ werden. Bei Split-Singles war es so, da war auf der Vorderseite der Song einer Band und auf der Rückseite der Song einer anderen Band. In den Charts wurden dann beide Bands genannt und im Mai 88 stehen so an der Spitze der UK-Charts auf der einen Seite Billy Bragg mit seiner Coverversion eines Beatles-Songs She's Leaving Home und gleichzeitig auf Platz 1 damals Wet Wet Wet mit ihrer Beatles-Coverversion von With a Little Help from My Friends. Platz 1 der UK-Charts damals. Faszinierend. Lasst uns mal die A-Seite hören. Genau, Wet Wet Wet.

0: Spitze der englischen Charts im Mai 88. Ihre Beatles-Coverversion With a Little Help from My Friends. Und so sah es in derselben Woche 88 damals in den Staaten aus.
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0: In genau dieser Woche im Mai 88 damals. Ach, das sind immer so ganz besondere Momente, fände ich, wenn man so Songs, die ganz selten bei uns im Radio laufen, spielen kann. Hier aus bestem Grunde. Seit einer Woche ganz oben in den American Top 40 damals. Die wundervolle Gloria Estefan mit ihrer Band Miami Sound Machine. Platz 1 in Amerika damals. Ach, wunderbar. Anything

0: In Deutschland auf Platz 1 war.
1: Und jetzt Platz 1.
0: Es ist soweit. Wir sind ganz oben angelangt. Mehr geht heute wirklich nicht. Hier ist der Top-Titel in der Woche ab dem 16. Mai 1988. Die hatten 5 Nummer 1-Hits. Wirklich, ohne die beiden wären die 80er. Nicht die 80er.
2: Hi, this is Neil Tennant.
3: I'm Chris Lowe with the Pet Shop Boys.
0: Ihr legendäres Debüt West End Girls war gerade erst 2,5 Jahre her. Und schon hatten sie tatsächlich ihren 9. Hit bei uns. Dies hier war die 3. Single, die es bei uns ganz nach oben geschafft hat. Bis auf Platz 1. Im Mai 88 an der Spitze der deutschen Charts. Die Pet Shop Boys und Heart. Ciao, bis nächste Woche. Ich bin Olli Weilberg bei Hamburg 2.

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0: des Jahres, in dem Bruce Springsteen in Ost-Berlin das größte Konzert in der Geschichte der DDR gab. 300.000 Besucher damals, wirklich Wahnsinn. Ach Quatsch, ihr wart auch da? Jetzt die kompletten Top 25. Aus genau dieser Maiwoche damals, als wäre es gestern gewesen. Kommt mit in die Woche ab dem 16. Mai 1988. So klang das damals in den deutschen Charts. Er hatte damals ungefähr im 2-Monats-Rhythmus neue Hits bei uns. Das hier war sein 4. Top-10-Hit in Folge. Auch sein letzter damals. Mai 88.
1: Platz 25.
0: Rick Astley.

0: Rita bei Hamburg 2. Ihre dritte Hitsingle bei uns, Mai 88.
1: Platz 24.
0: Cross My Broken Heart. Anita ist übrigens die Tochter von Michael Brown. Erinnert ihr euch? Das ist die Mama von Anita. 5 Jahre vor ihrer Tochter hatte sie hiermit einen legendären Disco-Kracher in den Charts. So many men, so little time.
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0: Was die 80er besonders gut konnten, war maximale Abwechslung in den Charts. Jetzt als nächstes auf
1: Platz 23.
0: Die Männer der eisernen Jungfrau. Iron Maiden. Ja, spiele ich tatsächlich. Gleich kommt Kim Wilde, aber jetzt Iron Maiden. Damals im Mai 88 auf der 23. Can I play with madness? Oder auch so gesagt. Can I-

0: 13. Hit bei uns. Kim Wilde bei Hamburg 2 im Mai 88.
1: Platz 22.
0: Hey, Mr. Heartache. Weiter mit dem Meister aller Klassen.
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0: Erste Single aus seinem 10. Studioalbum Love Sexy, Mai 88.
1: Platz 21.
0: Prince,

0: damals abgefahren auf diesen Sound. Aus England, Tim Simonon, großartig. Das war eigentlich ein Remixer, der hat für Depeche Mode neue Versionen ihrer Songs gemacht, für David Bowie, für U2. Und dann hat er auch dieses eigene Musikprojekt gemacht, Bomb the Bass. Legendäres One-Hit-Wonder, Mai 88.
1: Platz 20.
0: Bomb the Bass und Beat This.
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0: Im Mai 88 bei uns auf
1: Platz 19.
0: Der letzte große Hit von Billy Ocean. Get out of my dreams. Get into my car. Hey.

0: stammte aus Oakland in California. Pebbles, tatsächlich benannt nach Wilma Feuersteins Tochter. Das war ihr einer schöner Single-Hit bei uns im Mai 88.
1: Platz 18.
0: Pebbles mit Girlfriend.
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0: Mittendrin in den 25 größten Single-Hits in der Woche ab dem 16. Mai 88. Vorsicht, jetzt noch eine Tochter. Die große Natalie Cole hier am Steuer. Genau, ihr Vater war der sagenhafte Nat King Cole. Sie selbst ist leider auch schon mit 65 gestorben, aber auch sie hat uns ein kleines musikalisches Erbe hinterlassen. Zum Beispiel diesen poppigen 80er-Hit hier. Im Mai 88,
1: Platz 17,
0: Verneigung von Natalie Cole. Das ist ihr Pink Cadillac, Hamburg 2, einsteigender Weißein.

0: ganz große Gefühle. Chris Norman bei Hamburg 2. Ich finde, er klingt immer ein bisschen wie der Gesangslehrer von Dieter Bohlen. Oder das Idol, falls Dieter Idole hat. Chris Norman, der Sänger von Smokey als Solokünstler im Mai 88 bei uns.
1: Platz 16.
0: Broken Heroes. Hat jemand gerade Dieter Bohlen gesagt? Ja, tatsächlich. Und da ist er auch schon. Mai 88.
1: Platz 15.
0: Blue System. My Bed is Too Big.
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0: Ja, legendär. Das sind zwei englische Sample-Producer. Matt Black und Jonathan Moore mit ihrem Projekt Cold Cut. In dieser Woche im Mai 88 in unseren Charts.
1: Platz 14.
0: Doctor in the House. Und es geht genauso tanzbar weiter in den Charts. Gleich Salt and Pepper. Jetzt direkt zurück auf die Tanzfläche. Joyce Sims im Mai 88.
1: Platz 13.
0: Come into my life.
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0: cooles Trio. Cheryl und Sandy aus Queens, zusammen mit der DJ Spinderella. Genau. Salt and Pepper waren das. Das war ihr riesiges Debüt damals. Mai 88 bei uns.
1: Platz 12.
0: Ooh, baby, baby. Das war Push It. Stilwechsel. Jetzt Vince Clark und Andy Bell mit ihrer großartigen Band Erasure. Das war einer ihrer vier großen Top 10 Hits bei uns. Mai 88.
1: Platz 11.
0: Erasure, Ship of Fools.
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0: Zwillingsbrüder Matt und Luke Goss bei Hamburg 2. Die Jungs hatten drei ordentliche Hits bei uns in den 80ern. Das war einer davon. Mai 88,
1: Platz 10.
0: Drop the Boy, Bros. Aber so wirklich richtig in Erinnerung blieb irgendwie nur ihr erster Hit, oder?
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0: Die Originalcharts aus dieser Woche im Mai 1988. Jetzt eine Newcomerin damals. Aus Melbourne kam sie zu uns. Was für ein Glück für uns. Kylie Minogue. Ihr riesiges Single-Debüt hier. Damals im Mai 88.
1: Platz 9.

0: Schauspielerin Patsy Kensit hier als Sängerin mit ihrer Band Eighth Wonder. In dieser Woche im Mai 88.
1: Platz 8.
0: I'm not scared. Ich bin furchtlos. Weiß nicht, ob ihr euch an Patsy Kensit erinnert. Die war später mal mit Jim Kerr von den Simple Minds verheiratet. Danach dann mit Liam Gallagher von Oasis. Oha. Aber sie sang ja auch in ihrem Song. Sie ist furchtlos. Heute gibt's nochmal die kompletten Top 25 aus der Woche ab dem 16. Mai 88. Das gibt's hier jede Woche eine neue Sendung für euch. Immer die komplette Liste von Platz 25 bis Platz 1. Jede Woche ein anderes Jahr, aber immer alle Songs.
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0: In nur 3 Jahren haben Morten Harket und seine Jungs schon 8 Hits hingelegt. Wow, dann kam Nummer 9 im Mai 88 bei uns.
1: Platz 7,
0: Stay on These Roads. Morten und Aha. Und danach 2 großartig verrückte Schweizer mit ihrem Superhit

0: This is Billy McCluskey from Palm Springs reporting for Embassy Sports of America.
1: Phänomenal, oder? Dina Meyer und Boris Blank bei Hamburg 2 mit ihrem größten Hit. Mai 88.
2: Platz 6.
1: Yellow und The Race. Jetzt?
3: Also das Allerschönste, was wir so tun können, ist tanzen.
1: Okay. Das One-Hit-Wonder Okay.
4: The President of the United States.
1: Mit ihrem originellen Hit Okay. Im

0: Kira Dane bei Hamburg 2. Die hatte doch gerade so einen riesigen Superhit, Tell It To My Heart, weltweite Nummer 1, auch bei uns. Das war die Nachfolgesingle. Es war bestimmt eine aufregende Zeit für Taylor Dane damals, ob die neue Single wieder so gut einschlagen würde. Und sie schlug wieder so ein. Richtig großer Hit geworden. Mai 88,
1: Platz 4.
0: Taylor Dane und Prove Your Love. In echt heißt sie übrigens Leslie Wundermann oder Wonderman. Ich würde eigentlich nie verstehen, mit so einem wunderschönen Namen, weshalb man da einen Künstlernamen braucht. Naja, Leslie.
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0: Er entschied sich für seinen echten Namen. Zu Recht, finde ich, denn allein seine Vornamen, super schön. Aus Göttingen kommt Herbert Arthur Wiglaf Klemmer. So steht's in seinem Pass. Und im Mai 88 war er bei uns hier mit
1: Platz 3.
0: Genau. Grönemeyer, Leute. Was soll das?

0: aus Gall bei Hamburg 2. 1965 war es, da gewann sie für Luxemburg den ESC. Aber erst 23 Jahre später hatte sie wieder einen Hit. Diesen hier, tolle Nummer, Mai 88.
1: Platz 2.
0: Ella, Ella. France Gall aus Paris. Nächste Woche klettert der Song dann noch auf die 1. Tja. Und jetzt wollt ihr natürlich wissen, wer damals im Mai 88, also in dieser Woche schon, auf Platz 1 in Deutschland war. Sag ich euch auch gerne. Aber erstmal eine klitzekleine Pause mit den deutschen Charts. Ist ja noch ein bisschen Zeit.
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0: Komm, wir hören mal schnell, was zur selben Zeit anderswo ganz oben in den Charts dabei war.
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0: In dieser Woche im Mai 88. Das war ein kurzer, irgendwie komischer Trend damals. Einige Bands veröffentlichen sogenannte Split-Singles. Singles hatten ja zwei Seiten, A-Seite, B-Seite. Und deshalb konnte man ein bisschen kreativ werden. Bei Split-Singles war es so, da war auf der Vorderseite der Song einer Band und auf der Rückseite der Song einer anderen Band. In den Charts wurden dann beide Bands genannt. Und im Mai 88 stehen so an der Spitze der UK-Charts auf der einen Seite Billy Bragg mit seiner Coverversion eines Beatles-Songs She's Leaving Home und gleichzeitig auf Platz 1 damals Wet Wet Wet mit ihrer Beatles-Coverversion von With a Little Help from My Friends. Platz 1 der UK-Charts damals. Faszinierend. Lasst uns mal die A-Seite hören. Genau. Wet Wet Wet.

0: Wet, Wet, Wet bei Hamburg 2. Das ist die Spitze der englischen Charts. Im Mai 88. Ihre Beatles-Coverversion With a Little Help from My Friends. Und so sah es in derselben Woche 88 damals in den Staaten aus.
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0: In genau dieser Woche im Mai 88 damals. Ach, das sind immer so ganz besondere Momente, finde ich, wenn man so Songs, die ganz selten bei uns im Radio laufen, spielen kann. Hier aus bestem Grunde. Seit einer Woche ganz oben in den American Top 40 damals. Die wundervolle Gloria Estefan mit ihrer Band Miami Sound Machine. Platz 1 in Amerika damals. Ach, wunderbar. Anything for you.

0: Platz 1 der American Top 40 in dieser Woche im Mai 1988. Ganz oberstes Regal, oder? Gloria Estefan. Anything for you. Und jetzt wollt ihr natürlich endlich auch erfahren, was zur selben Zeit hier bei uns in Deutschland auf Platz 1 war.
1: Und jetzt Platz 1.
0: Es ist soweit. Wir sind ganz oben angelangt. Mehr geht heute wirklich nicht. Hier ist der Top-Titel in der Woche ab dem 16. Mai 1988. Die hatten 5 Nummer 1 Hits. Wirklich, ohne die beiden wären die 80er nicht die 80er.
2: Hi, this is Neil Tennant.
3: I'm Chris Lowe with the Pet Shop Boys.
0: Ihr legendäres Debüt West End Girls war gerade erst 2,5 Jahre her. Und schon hatten sie tatsächlich ihren 9. Hit bei uns. Dies hier war die 3. Single, die es bei uns ganz nach oben geschafft hat. Bis auf
1: Platz 1.
0: Im Mai 88 an der Spitze der deutschen Charts. Die Pet Shop Boys und Heart. Ciao, bis nächste Woche. Ich bin Olli.

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0: Wild mit Prince, Natalie Cole, Iron Maiden und hey, Grönemeyer ist dabei.
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0: Heute gibt's die Charts aus dieser Maiwoche des Jahres, in dem Bruce Springsteen in Ost-Berlin das größte Konzert in der Geschichte der DDR gab. 300.000 Besucher damals, wirklich Wahnsinn. Ach Quatsch, ihr wart auch da? Jetzt die kompletten Top 25. Aus genau dieser Maiwoche damals, als wäre es gestern gewesen. Kommt mit in die Woche ab dem 16. Mai 1988. So klang das damals in den deutschen Charts. Er hatte damals ungefähr im 2-Monats-Rhythmus neue Hits bei uns. Das hier war sein 4. Top-10-Hit in Folge. Auch sein letzter damals. Mai 88.
2: Platz 25.
0: Rick Astley.

0: Peter bei Hamburg 2. Ihre dritte Hitsingle bei uns, Mai 88.
1: Platz 24.
0: Cross My Broken Heart. Anita ist übrigens die Tochter von Michael Brown. Erinnert ihr euch? Das ist die Mama von Senita. 5 Jahre vor ihrer Tochter hatte sie hiermit einen legendären Disco-Kracher in den Charts. So many men, so little time.
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0: Was die 80er besonders gut konnten, war maximale Abwechslung in den Charts. Jetzt als nächstes auf
1: Platz 23.
0: Die Männer der eisernen Jungfrau. Iron Maiden. Ja, spiele ich tatsächlich. Gleich kommt Kim Wilde, aber jetzt Iron Maiden. Damals im Mai 88 auf der 23. Can I play with madness? Oder auch so gesagt. 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
1: Platz 22.

0: Ihr 13. Hit bei uns. Kim Wilde bei Hamburg 2, Mai 88.
1: Platz 22.
0: Hey, Mr. Heartache. Weiter mit dem Meister aller Klassen.
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0: Erste Single aus seinem 10. Studioalbum Love Sexy, Mai 88.
1: Platz 21.
0: Prince.

0: ihr damals abgefahren auf diesen Sound? Aus England, Tim Simonon, großartig. Das war eigentlich ein Remixer, der hat für Depeche Mode neue Versionen ihrer Songs gemacht, für David Bowie, für U2. Und dann hat er auch dieses eigene Musikprojekt gemacht, Bump the Bass. Legendäres One-Hit-Wonder, Mai 88.
1: Platz 20.
0: Bump the Bass und Beat This.
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0: Im Mai 88 bei uns auf
1: Platz 19.
0: Der letzte große Hit von Billy Ocean. Get out of my dreams. Get into my car. Hey.

0: Freunde aus Oakland in California. Pebbles, tatsächlich benannt nach Wilma Feuersteins Tochter. Das war ihr einer schöner Single-Hit bei uns im Mai 88.
1: Platz 18.
0: Pebbles mit Girlfriend.
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0: Mittendrin in den 25 größten Single-Hits in der Woche ab dem 16. Mai 88. Vorsicht, jetzt noch eine Tochter. Die große Natalie Cole hier am Steuer. Genau, ihr Vater war der sagenhafte Nat King Cole. Sie selbst ist leider auch schon mit 65 gestorben, aber auch sie hat uns ein kleines musikalisches Erbe hinterlassen. Zum Beispiel diesen poppigen 80er-Hit hier. Im Mai 88,
1: Platz 17,
0: Verneigung von Natalie Cole.

0: ganz große Gefühle. Chris Norman bei Hamburg 2. Ich finde, er klingt immer ein bisschen wie der Gesangslehrer von Dieter Bohlen. Oder das Idol, falls Dieter Idole hat. Chris Norman, der Sänger von Smokey als Solokünstler im Mai 88 bei uns.
1: Platz 16.
0: Broken Heroes. Hat jemand gerade Dieter Bohlen gesagt? Ja, tatsächlich. Und da ist er auch schon. Mai 88.
1: Platz 15.
0: Blue System. My bed is too big.
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0: Ja, legendär. Das sind zwei englische Sample-Producer, Matt Black und Jonathan Moore mit ihrem Projekt Cold Cut. In dieser Woche im Mai 88 in unseren Charts.
1: Platz 14.
0: Doctor in the House. Und es geht genauso tanzbar weiter in den Charts. Gleich Salt and Pepper. Jetzt direkt zurück auf die Tanzfläche. Joyce Sims im Mai 88.
1: Platz 13.
0: Come into my life.
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2: 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Gleich mit Kylie, Bros und Erasure sind dabei. 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Weiter mit den Originalcharts aus 88. Jetzt für euch auf der Showbühne Salt and Pepper.
0: Platz 12.

0: cooles Trio. Cheryl und Sandy aus Queens, zusammen mit der DJ Spinderella. Genau. Salt and Pepper waren das. Das war ihr riesiges Debüt damals. Mai 88 bei uns.
1: Platz 12.
0: Ooh, baby, baby. Das war Push It. Stilwechsel. Jetzt Vince Clark und Andy Bell mit ihrer großartigen Band Erasure. Das war einer ihrer vier großen Top-10-Hits bei uns. Mai 88.
1: Platz 11.
0: Erasure, Ship of Fools.
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0: und Luke Goss bei Hamburg 2. Die Jungs hatten drei ordentliche Hits bei uns in den 80ern. Das war einer davon. Mai 88,
1: Platz 10.
0: Drop the Boy, Bros. Aber so wirklich richtig in Erinnerung blieb irgendwie nur ihr erster Hit, oder?
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0: Die Originalcharts aus dieser Woche im Mai 1988. Jetzt eine Newcomerin damals. Aus Melbourne kam sie zu uns. Was für ein Glück für uns. Kylie Minogue, ihr riesiges Single-Debüt hier. Damals im Mai 88.
1: Platz 9.

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1: Platz 8.

0: Betsy Kenseth hier als Sängerin mit ihrer Band Eighth Wonder. In dieser Woche im Mai 88.
1: Platz 8.
0: I'm not scared. Ich bin furchtlos. Weiß nicht, ob ihr euch an Betsy Kenseth erinnert. Die war später mal mit Jim Kerr von den Simple Minds verheiratet. Danach dann mit Liam Gallagher von Oasis. Oha. Aber sie sang ja auch in ihrem Song. Sie ist furchtlos. Heute gibt's nochmal die kompletten Top 25 aus der Woche ab dem 16. Mai 88. Das gibt's hier jede Woche eine neue Sendung für euch. Immer die komplette Liste von Platz 25 bis Platz 1. Jede Woche ein anderes Jahr, aber immer alle Songs.
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0: In nur 3 Jahren haben Morten Harket und seine Jungs schon 8 Hits hingelegt. Wow, dann kam Nummer 9 im Mai 88 bei uns.
1: Platz 7,
0: Stay on These Roads. Morten und Aha. Und danach 2 großartig verrückte Schweizer mit ihrem Superhit.

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1: Phänomenal, oder? Dieter Meier und Boris Blank bei Hamburg 2 mit ihrem größten Hit. Mai 88.
2: Platz 6.
1: Yellow und The Race. Jetzt?
3: Also das Allerschönste, was wir so tun können, ist tanzen.
1: Okay. Das One-Hit-Wonder Okay.
4: The President of the United States.
1: Mit ihrem originellen Hit Okay.

0: Claire Dane bei Hamburg 2. Die hatte doch gerade so einen riesigen Superhit, Tell It To My Heart, weltweite Nummer 1, auch bei uns. Das war die Nachfolgesingle. Es war bestimmt eine aufregende Zeit für Taylor Dane damals, ob die neue Single wieder so gut einschlagen würde. Und sie schlug wieder so ein. Richtig großer Hit geworden. Mai 88,
1: Platz 4.
0: Taylor Dane und Prove Your Love. In echt heißt sie übrigens Leslie Wundermann oder Wonderman. Ich würde eigentlich nicht verstehen, mit so einem wunderschönen Namen, weshalb man da einen Künstlernamen braucht. Naja, Leslie.
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0: Er entschied sich für seinen echten Namen. Zu Recht, finde ich, denn allein seine Vornamen, super schön. Aus Göttingen kommt Herbert Arthur Wiglaf Klemmer. So steht's in seinem Pass. Und im Mai 88 war er bei uns hier mit
1: Platz 3.
0: Genau. Grönemeyer, Leute. Was soll das? Hamburg

0: bei Hamburg 2. 1965 war es, da gewannen sie für Luxemburg den ESC. Aber erst 23 Jahre später hatte sie wieder einen Hit. Diesen hier, tolle Nummer, Mai 88.
1: Platz 2.
0: Ella, Ella. France Gall aus Paris. Nächste Woche klettert der Song dann noch auf die 1. Tja, und jetzt wollt ihr natürlich wissen, wer damals im Mai 88, also in dieser Woche schon, auf Platz 1 in Deutschland war. Sag ich euch auch gerne, aber erstmal eine klitzekleine Pause mit den deutschen Charts. Ist ja noch ein bisschen Zeit.
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0: Komm, wir hören mal schnell, was zur selben Zeit anderswo ganz oben in den Charts dabei war.
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0: In dieser Woche im Mai 88. Das war ein kurzer, irgendwie komischer Trend damals. Einige Bands veröffentlichen sogenannte Split-Singles. Singles hatten ja zwei Seiten, A-Seite, B-Seite, und deshalb konnte man ein bisschen kreativ werden. Bei Split-Singles war es so, da war auf der Vorderseite der Song einer Band und auf der Rückseite der Song einer anderen Band. In den Charts wurden dann beide Bands genannt und im Mai 88 stehen so an der Spitze der UK-Charts auf der einen Seite Billy Bragg mit seiner Coverversion eines Beatles-Songs She's Leaving Home und gleichzeitig auf Platz 1 damals Wet Wet Wet mit ihrer Beatles-Coverversion von With a Little Help from My Friends. Platz 1 der UK-Charts damals. Faszinierend. Lasst uns mal die A-Seite hören. Genau. Wet Wet Wet.

0: Das ist die Spitze der englischen Charts im Mai 88. Ihre Beatles-Coverversion With a Little Help from My Friends. Und so sah es in derselben Woche 88 damals in den Staaten aus.
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0: In genau dieser Woche im Mai 88 damals. Ach, das sind immer so ganz besondere Momente, finde ich, wenn man so Songs, die ganz selten bei uns im Radio laufen, spielen kann. Hier aus bestem Grunde. Seit einer Woche ganz oben in den American Top 40 damals. Die wundervolle Gloria Estefan mit ihrer Band Miami Sound Machine. Platz 1 in Amerika damals. Ach, wunderbar. Anything.

0: Platz 1 der American Top 40 in dieser Woche im Mai 1988. Ganz oberstes Regal, oder? Gloria Estefan. Anything for you. Und jetzt wollt ihr natürlich endlich auch erfahren, was zur selben Zeit hier bei uns in Deutschland auf Platz 1 war.
1: Und jetzt Platz 1.
0: Es ist soweit. Wir sind ganz oben angelangt. Mehr geht heute wirklich nicht. Hier ist der Top-Titel in der Woche ab dem 16. Mai 1988. Die hatten 5 Nummer 1 Hits. Wirklich, ohne die beiden wären die 80er nicht die 80er.
2: Hi, this is Neil Tennant.
3: I'm Chris Lowe with the Pet Shop Boys.
0: Ihr legendäres Debüt West End Girls war gerade erst 2,5 Jahre her. Und schon hatten sie tatsächlich ihren 9. Hit bei uns. Dies hier war die 3. Single, die es bei uns ganz nach oben geschafft hat. Bis auf
1: Platz 1.
0: Im Mai 88 an der Spitze der deutschen Charts. Die Pet Shop Boys und Heart. Ciao, bis nächste Woche. Ich bin Oliver.

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0: 1000 Besucher damals. Wirklich Wahnsinn. Ach Quatsch, ihr wart auch da? Jetzt die kompletten Top 25. Aus genau dieser Maiwoche damals, als wäre es gestern gewesen. Kommt mit in die Woche ab dem 16. Mai 1988. So klang das damals in den deutschen Charts. Er hatte damals ungefähr im 2-Monats-Rhythmus neue Hits bei uns. Das hier war sein 4. Top-10-Hit in Folge. Auch sein letzter damals. Mai 88.
1: Platz 25.
0: Rick Astley.

0: Rita bei Hamburg 2. Ihre dritte Hitsingle bei uns, Mai 88.
1: Platz 24.
0: Cross My Broken Heart. Anita ist übrigens die Tochter von Michael Brown. Erinnert ihr euch? Das ist die Mama von Anita. 5 Jahre vor ihrer Tochter hatte sie hiermit einen legendären Disco-Kracher in den Charts. So many men, so little time.
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0: Was die 80er besonders gut konnten, war maximale Abwechslung in den Charts. Jetzt als nächstes auf
1: Platz 23.
0: Die Männer der eisernen Jungfrau. Iron Maiden. Ja, spiele ich tatsächlich. Gleich kommt Kim Wilde, aber jetzt Iron Maiden. Damals im Mai 88 auf der 23. Can I play with madness? Oder auch

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0: Heute das Jahr 1988.
1: Platz 22.

0: Aller Klassen.
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0: Erste Single aus seinem 10. Studioalbum Love Sexy, Mai 88,
2: Platz 21.
0: Prince,

0: damals abgefahren auf diesen Sound. Aus England, Tim Simonon, großartig. Das war eigentlich ein Remixer, der hat für Depeche Mode neue Versionen ihrer Songs gemacht, für David Bowie, für U2. Und dann hat er auch dieses eigene Musikprojekt gemacht, Bomb the Bass. Legendäres One-Hit-Wonder, Mai 88.
1: Platz 20.
0: Bomb the Bass und Beat This.
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0: Im Mai 88 bei uns auf
1: Platz 19.
0: Der letzte große Hit von Billy Ocean. Get out of my dreams. Get into my car.

0: One-Hit Wonder aus Oakland in California. Pebbles, tatsächlich benannt nach Wilma Feuersteins Tochter. Das war ihr einer schöner Single-Hit bei uns im Mai 88.
1: Platz 18.
0: Pebbles mit Girlfriend.
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0: Mittendrin in den 25 größten Single-Hits in der Woche ab dem 16. Mai 88. Vorsicht, jetzt noch eine Tochter. Die große Natalie Cole hier am Steuer. Genau, ihr Vater war der sagenhafte Nat King Cole. Sie selbst ist leider auch schon mit 65 gestorben, aber auch sie hat uns ein kleines musikalisches Erbe hinterlassen. Zum Beispiel diesen poppigen 80er-Hit hier. Im Mai 88,
1: Platz 17.
0: Verneigung von Natalie Cole, das ist ihr Pink Cadillac. Hamburg 2, einsteigender Weisheit.

0: ganz große Gefühle. Chris Norman bei Hamburg 2. Ich finde, er klingt immer ein bisschen wie der Gesangslehrer von Dieter Bohlen. Oder das Idol, falls Dieter Idole hat. Chris Norman, der Sänger von Smokey als Solokünstler im Mai 88 bei uns.
1: Platz 16.
0: Broken Heroes. Hat jemand gerade Dieter Bohlen gesagt? Ja, tatsächlich. Und da ist er auch schon. Mai 88.
1: Platz 15.
0: Blue System. My Bed is Too Big.
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0: Ja, legendär. Das sind zwei englische Sample-Producer. Matt Black und Jonathan Moore mit ihrem Projekt Cold Cut. In dieser Woche im Mai 88 in unseren Charts.
1: Platz 14.
0: Doctor in the House. Und es geht genauso tanzbar weiter in den Charts. Gleich Salt and Pepper. Jetzt direkt zurück auf die Tanzfläche. Joyce Sims im Mai 88.
1: Platz 13.
0: Come into my life.
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0: cooles Trio. Cheryl und Sandy aus Queens, zusammen mit der DJ Spinderella. Genau. Salt and Pepper waren das. Das war ihr riesiges Debüt damals. Mai 88 bei uns.
1: Platz 12.
0: Ooh, baby, baby. Das war Push It. Stilwechsel. Jetzt Vince Clarke und Andy Bell mit ihrer großartigen Band Erasure. Das war einer ihrer vier großen Top-10-Hits bei uns. Mai 88,
1: Platz 11.
0: Erasure, Ship of Fools.
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0: Zwillingsbrüder Matt und Luke Goss bei Hamburg 2. Die Jungs hatten drei ordentliche Hits bei uns in den 80ern. Das war einer davon. Mai 88,
1: Platz 10.
0: Drop the Boy, Bros. Aber so wirklich richtig in Erinnerung blieb irgendwie nur ihr erster Hit, oder?
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0: Die Originalcharts aus dieser Woche im Mai 1988. Jetzt eine Newcomerin damals. Aus Melbourne kam sie zu uns. Was für ein Glück für uns. Kylie Minogue. Ihr riesiges Single-Debüt hier. Damals im Mai 88.
1: Platz 9.

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1: Platz 8.

0: an Patsy Kensit hier als Sängerin mit ihrer Band Eighth Wonder. In dieser Woche im Mai 88.
1: Platz 8.
0: I'm not scared. Ich bin furchtlos. Weiß nicht, ob ihr euch an Patsy Kensit erinnert. Die war später mal mit Jim Kerr von den Simple Minds verheiratet. Danach dann mit Liam Gallagher von Oasis. Oha. Aber sie sang ja auch in ihrem Song. Sie ist furchtlos. Heute gibt's nochmal die kompletten Top 25 aus der Woche ab dem 16. Mai 88. Das gibt's hier jede Woche eine neue Sendung für euch. Immer die komplette Liste von Platz 25 bis Platz 1. Jede Woche ein anderes Jahr, aber immer alle Songs.
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0: In nur 3 Jahren haben Morten Harket und seine Jungs schon 8 Hits hingelegt. Wow, dann kam Nummer 9 im Mai 88 bei uns.
1: Platz 7,
0: Stay on These Roads. Morten und Aha. Und danach 2 großartig verrückte Schweizer mit ihrem Superhit.

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1: Phänomenal, oder? Dina Meyer und Boris Blank bei Hamburg 2 mit ihrem größten Hit. Mai 88.
2: Platz 6.
1: Yellow und The Race. Jetzt?
3: Also das Allerschönste, was wir so tun können, ist tanzen.
1: Okay. Das One-Hit-Wonder Okay.
4: The President of the United States.
1: Mit ihrem originellen Hit Okay.

0: Taylor Dane bei Hamburg 2. Die hatte doch gerade so einen riesigen Superhit, Tell It To My Heart, weltweite Nummer 1, auch bei uns. Das war die Nachfolgesingle. Es war bestimmt eine aufregende Zeit für Taylor Dane damals, ob die neue Single wieder so gut einschlagen würde. Und sie schlug wieder so ein. Richtig großer Hit geworden. Mai 88.
1: Platz 4.
0: Taylor Dane und Prove Your Love. In echt heißt sie übrigens Leslie Wundermann oder Wunderman. Ich würde eigentlich nicht verstehen, mit so einem wunderschönen Namen, weshalb man da einen Künstlernamen braucht. Naja, Leslie.
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0: Er entschied sich für seinen echten Namen. Zu Recht, finde ich, denn allein seine Vornamen, super schön. Aus Göttingen kommt Herbert Arthur Wiglaf Klemmer. So steht's in seinem Pass. Und im Mai 88 war er bei uns hier mit
1: Platz 3.
0: Genau. Grönemeyer, Leute. Was soll das?
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0: aus Gall bei Hamburg 2. 1965 war es, da gewann sie für Luxemburg den ESC. Aber erst 23 Jahre später hatte sie wieder einen Hit. Diesen hier, tolle Nummer, Mai 88.
1: Platz 2.
0: Ella Ella. France Gall aus Paris. Nächste Woche klettert der Song dann noch auf die 1. Tja, und jetzt wollt ihr natürlich wissen, wer damals im Mai 88, also in dieser Woche schon, auf Platz 1 in Deutschland war. Sag ich euch auch gerne, aber erstmal eine klitzekleine Pause mit den deutschen Charts. Ist ja noch ein bisschen Zeit.
2: Gleich Platz 1, 1988.
0: Komm, wir hören mal schnell, was zur selben Zeit anderswo ganz oben in den Charts dabei war.
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0: In dieser Woche im Mai 88. Das war ein kurzer, irgendwie komischer Trend damals. Einige Bands veröffentlichen sogenannte Split-Singles. Singles hatten ja zwei Seiten, A-Seite, B-Seite, und deshalb konnte man ein bisschen kreativ werden. Bei Split-Singles war es so, da war auf der Vorderseite der Song einer Band und auf der Rückseite der Song einer anderen Band. In den Charts wurden dann beide Bands genannt und im Mai 88 stehen so an der Spitze der UK-Charts auf der einen Seite Billy Bragg mit seiner Coverversion eines Beatles-Songs She's Leaving Home und gleichzeitig auf Platz 1 damals Wet Wet Wet mit ihrer Beatles-Coverversion von With a Little Help from My Friends. Platz 1 der UK-Charts damals. Faszinierend. Lass uns mal die A-Seite hören. Genau. Wet Wet Wet.

0: Spitze der englischen Charts im Mai 88. Ihre Beatles-Coverversion With a Little Help from My Friends. Und so sah es in derselben Woche 88 damals in den Staaten aus.
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0: In genau dieser Woche im Mai 88 damals. Ach, das sind immer so ganz besondere Momente, finde ich, wenn man so Songs, die ganz selten bei uns im Radio laufen, spielen kann. Hier aus bestem Grunde. Seit einer Woche ganz oben in den American Top 40 damals. Die wundervolle Gloria Estefan mit ihrer Band Miami Sound Machine. Platz 1 in Amerika damals. Ach, wunderbar. Anything.

0: Platz 1 der American Top 40 in dieser Woche im Mai 1988. Ganz oberstes Regal, oder? Gloria Estefan. Anything for you. Und jetzt wollt ihr natürlich endlich auch erfahren, was zur selben Zeit hier bei uns in Deutschland auf Platz 1 war.
1: Und jetzt Platz 1.
0: Es ist soweit. Wir sind ganz oben angelangt. Mehr geht heute wirklich nicht. Hier ist der Top-Titel in der Woche ab dem 16. Mai 1988. Die hatten 5 Nummer 1 Hits. Wirklich, ohne die beiden wären die 80er nicht die 80er.
2: Hi, this is Neil Tennant.
3: I'm Chris Lowe with the Pet Shop Boys.
0: Ihr legendäres Debüt West End Girls war gerade erst 2,5 Jahre her. Und schon hatten sie tatsächlich ihren 9. Hit bei uns. Dies hier war die 3. Single, die es bei uns ganz nach oben geschafft hat. Bis auf
1: Platz 1.
0: Im Mai 88 an der Spitze der deutschen Charts. Die Pet Shop Boys und Heart. Ciao, bis nächste Woche. Ich bin Olli Weilberg bei Hamburg 2.

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2: Heute gibt's die Charts aus dieser Maiwoche des Jahres, in dem Bruce Springsteen in Ost-Berlin das größte Konzert in der Geschichte der DDR gab. 300.000 Besucher damals, wirklich Wahnsinn. Ach Quatsch, ihr wart auch da? Jetzt die kompletten Top 25. Aus genau dieser Maiwoche damals, als wäre es gestern gewesen. Kommt mit in die Woche ab dem 16. Mai 1988. So klang das damals in den deutschen Charts. Er hatte damals ungefähr im 2-Monats-Rhythmus neue Hits bei uns. Das hier war sein 4. Top-10-Hit in Folge. Auch sein letzter damals. Mai 88,
0: Platz 25.
2: Rick Astley.

0: bei Hamburg 2. Ihre dritte Hitsingle bei uns, Mai 88.
1: Platz 24.
0: Cross My Broken Heart. Anita ist übrigens die Tochter von Mikael Brown. Erinnert ihr euch? Das ist die Mama von Anita. 5 Jahre vor ihrer Tochter hatte sie hiermit einen legendären Disco-Kracher in den Charts. So many men, so little time.
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0: Was die 80er besonders gut konnten, war maximale Abwechslung in den Charts. Jetzt als nächstes auf
1: Platz 23.
0: Die Männer der eisernen Jungfrau. Iron Maiden. Ja, spiele ich tatsächlich. Gleich kommt Kim Wilde, aber jetzt Iron Maiden. Damals im Mai 88 auf der 23. Can I play with madness? Oder auch so gesagt.

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1: Platz 22.

0: Ihr 13. Hit bei uns. Kim Wilde bei Hamburg 2, Mai 88.
1: Platz 22.
0: Hey, Mr. Hardik. Weiter mit dem Meister aller Klassen.
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0: Erste Single aus seinem 10. Studioalbum Love Sexy, Mai 88.
1: Platz 21.
0: Prince.

0: ganz abgefahren auf diesen Sound. Aus England, Tim Simonon, großartig. Das war eigentlich ein Remixer, der hat für Depeche Mode neue Versionen ihrer Songs gemacht, für David Bowie, für U2. Und dann hat er auch dieses eigene Musikprojekt gemacht, Bomb the Bass. Legendäres One-Hit-Wonder, Mai 88.
1: Platz 20.
0: Bomb the Bass und Beat This.
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0: Im Mai 88 bei uns auf
1: Platz 19.
0: Der letzte große Hit von Billy Ocean. Get out of my dreams. Get into my car. Hey!

0: beschreiben das Jahr 1988. So klang das damals in den deutschen Singlecharts. Jetzt
1: Platz 18.

0: Wonder aus Oakland in California. Pebbles, tatsächlich benannt nach Wilma Feuersteins Tochter. Das war ihr einer schöner Single-Hit bei uns im Mai 88.
1: Platz 18.
0: Pebbles mit Girlfriend.
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0: Mittendrin in den 25 größten Single-Hits in der Woche ab dem 16. Mai 88. Vorsicht, jetzt noch eine Tochter. Die große Natalie Cole hier am Steuer. Genau, ihr Vater war der sagenhafte Nat King Cole. Sie selbst ist leider auch schon mit 65 gestorben, aber auch sie hat uns ein kleines musikalisches Erbe hinterlassen. Zum Beispiel diesen poppigen 80er-Hit hier. Im Mai 88,
1: Platz 17.
0: Verneigung von Natalie Cole. Das ist ihr Pink Cadillac. Hamburg 2, einsteigender Weißer.

0: ganz große Gefühle. Chris Norman bei Hamburg 2. Ich finde, er klingt immer ein bisschen wie der Gesangslehrer von Dieter Bohlen. Oder das Idol, falls Dieter Idole hat. Chris Norman, der Sänger von Smokey als Solokünstler im Mai 88 bei uns.
1: Platz 16.
0: Broken Heroes. Hat jemand gerade Dieter Bohlen gesagt? Ja, tatsächlich. Und da ist er auch schon. Mai 88.
1: Platz 15.
0: Blue System. My Bed is Too Big.
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0: Ja, legendär. Das sind zwei englische Sample Producer, Matt Black und Jonathan Moore, mit ihrem Projekt Cold Cut. In dieser Woche im Mai 88 in unseren Charts.
1: Platz 14.
0: Doctor in the House. Und es geht genauso tanzbar weiter in den Charts. Gleich Salt and Pepper. Jetzt direkt zurück auf die Tanzfläche. Joyce Sims im Mai 88.
1: Platz 13.
0: Come into my life.
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2: Die 25 größten Single-Hits genau dieser Woche im Mai 88. Gleich mit Kylie, Bros und Erasure sind dabei. Wisst ihr was? 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

0: cooles Trio. Cheryl und Sandy aus Queens, zusammen mit der DJ Spinderella. Genau. Salt and Pepper waren das. Das war ihr riesiges Debüt damals. Mai 88 bei uns.
1: Platz 12.
0: Ooh, Baby, Baby. Das war Push It. Stilwechsel. Jetzt Vince Clarke und Andy Bell mit ihrer großartigen Band Erasure. Das war einer ihrer vier großen Top-10-Hits bei uns. Mai 88.
1: Platz 11.
0: Erasure, Ship of Fools.
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0: Zwillingsbrüder Matt und Luke Goss bei Hamburg 2. Die Jungs hatten drei ordentliche Hits bei uns in den 80ern. Das war einer davon. Mai 88,
1: Platz 10.
0: Drop the Boy, Bros. Aber so wirklich richtig in Erinnerung blieb irgendwie nur ihr erster Hit, oder?
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0: Die Originalcharts aus dieser Woche, Mai 1988. Jetzt eine Newcomerin damals. Aus Melbourne kam sie zu uns. Was für ein Glück für uns. Kylie Minogue, ihr riesiges Single-Debüt hier. Damals im Mai 88.
1: Platz 9.

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1: Platz 8.

0: tanzt hier als Sängerin mit ihrer Band Eighth Wonder. In dieser Woche im Mai 88.
1: Platz 8.
0: I'm not scared. Ich bin furchtlos. Weiß nicht, ob ihr euch an Patsy Kensett erinnert. Die war später mal mit Jim Kerr von den Simple Minds verheiratet. Danach dann mit Liam Gallagher von Oasis. Oha. Aber sie sang ja auch in ihrem Song. Sie ist furchtlos. Heute gibt's nochmal die kompletten Top 25 aus der Woche ab dem 16. Mai 88. Das gibt's hier jede Woche eine neue Sendung für euch. Immer die komplette Liste von Platz 25 bis Platz 1. Jede Woche ein anderes Jahr, aber immer alle Songs.
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0: In nur 3 Jahren haben Morten Harkett und seine Jungs schon 8 Hits hingelegt. Wow, dann kam Nummer 9 im Mai 88 bei uns.
1: Platz 7,
0: Stay on These Roads. Morten und Aha. Und danach 2 großartig verrückte Schweizer mit ihrem Superhit

0: This is Billy McCluskey from Palm Springs reporting for NBC Sports of America.
1: Phänomenal, oder? Dieter Meier und Boris Blank bei Hamburg 2 mit ihrem größten Hit. Mai 88.
2: Platz 6.
1: Yellow und The Race. Jetzt?
3: Also das Allerschönste, was wir so tun können, ist tanzen.
1: Okay. Das One-Hit-Wonder Okay.
4: The President of the United States.
1: Mit ihrem originellen Hit Okay im Mai 88.
2: Platz

0: Sarah Dane bei Hamburg 2. Sie hatte doch gerade so einen riesigen Superhit, Tell It To My Heart, weltweite Nummer 1, auch bei uns. Das war die Nachfolgesingle. Es war bestimmt eine aufregende Zeit für Taylor Dane damals, ob die neue Single wieder so gut einschlagen würde. Und sie schlug wieder so ein. Richtig großer Hit geworden. Mai 88, Platz 4. Taylor Dane und Prove Your Love. In echt heißt sie übrigens Leslie Wundermann oder Wunderman. Ich würde eigentlich nie verstehen, mit so einem wunderschönen Namen, weshalb man da einen Künstlernamen braucht. Naja, Leslie.
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0: Er entschied sich für seinen echten Namen. Zu Recht, finde ich, denn allein seine Vornamen

0: Pascal bei Hamburg 2. 1965 war es, da gewann sie für Luxemburg den ESC. Aber erst 23 Jahre später hatte sie wieder einen Hit. Diesen hier, tolle Nummer, Mai 88.
1: Platz 2.
0: Ella Ella. Pascal aus Paris. Nächste Woche klettert der Song dann noch auf die 1. Tja, und jetzt wollt ihr natürlich wissen, wer damals im Mai 88, also in dieser Woche schon, auf Platz 1 in Deutschland war. Sag ich euch auch gerne, aber erstmal eine klitzekleine Pause mit den deutschen Charts. Ist ja noch ein bisschen Zeit.
2: Gleich Platz 1, 1988.
0: Komm, wir hören mal schnell, was zur selben Zeit anderswo ganz oben in den Charts dabei war.
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0: In dieser Woche im Mai 88. Das war ein kurzer, irgendwie komischer Trend damals. Einige Bands veröffentlichen sogenannte Split-Singles. Singles hatten ja zwei Seiten, A-Seite, B-Seite, und deshalb konnte man ein bisschen kreativ werden. Bei Split-Singles war es so, da war auf der Vorderseite der Song einer Band und auf der Rückseite der Song einer anderen Band. In den Charts wurden dann beide Bands genannt und im Mai 88 stehen so an der Spitze der UK-Charts auf der einen Seite Billy Bragg mit seiner Coverversion eines Beatles-Songs She's Leaving Home und gleichzeitig auf Platz 1 damals Wet Wet Wet mit ihrer Beatles-Coverversion von With a Little Help from My Friends. Platz 1 der UK-Charts damals. Faszinierend. Lasst uns mal die A-Seite hören. Genau, Wet Wet Wet.

0: Wet Wet bei Hamburg 2. Das ist die Spitze der englischen Charts. Im Mai 88. Ihre Beatles-Coverversion With a Little Help from My Friends. Und so sah es in derselben Woche 88 damals in den Staaten aus.
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0: In genau dieser Woche im Mai 88 damals. Ach, das sind immer so ganz besondere Momente, finde ich, wenn man so Songs, die ganz selten bei uns im Radio laufen, spielen kann. Hier aus bestem Grunde. Seit einer Woche ganz oben in den American Top 40 damals. Die wundervolle Gloria Estefan mit ihrer Band Miami Sound Machine. Platz 1 in Amerika damals. Ach, wunderbar. Anything.

0: Platz 1 der American Top 40 in dieser Woche im Mai 1988. Ganz oberstes Regal, oder? Gloria Estefan. Anything for you. Und jetzt wollt ihr natürlich endlich auch erfahren, was zur selben Zeit hier bei uns in Deutschland auf Platz 1 war.
1: Und jetzt Platz 1.
0: Es ist soweit. Wir sind ganz oben angelangt. Mehr geht heute wirklich nicht. Hier ist der Top-Titel in der Woche ab dem 16. Mai 1988. Die hatten 5 Nummer 1 Hits. Wirklich, ohne die beiden wären die 80er nicht die 80er.
2: Hi, this is Neil Tennant.
3: I'm Chris Lowe with the Pet Shop Boys.
0: Ihr legendäres Debüt West End Girls war gerade erst 2,5 Jahre her. Und schon hatten sie tatsächlich ihren 9. Hit bei uns. Dies hier war die 3. Single, die es bei uns ganz nach oben geschafft hat. Bis auf Platz 1. Im Mai 88 an der Spitze der deutschen Charts. Die Pet Shop Boys und Heart. Ciao, bis nächste Woche. Ich bin Oliver.

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2: Heute gibt's die Charts aus dieser Maiwoche des Jahres, in dem Bruce Springsteen in Ost-Berlin das größte Konzert in der Geschichte der DDR gab. 300.000 Besucher damals, wirklich Wahnsinn. Ach Quatsch, ihr wart auch da? Jetzt die kompletten Top 25. Aus genau dieser Maiwoche damals, als wäre es gestern gewesen. Kommt mit in die Woche ab dem 16. Mai 1988. So klang das damals in den deutschen Charts. Er hatte damals ungefähr im 2-Monats-Rhythmus neue Hits bei uns. Das hier war sein 4. Top-10-Hit in Folge. Auch sein letzter damals. Mai 88.
0: Platz 25.
2: Rick Astley.

0: bei Hamburg 2. Ihre dritte Hitsingle bei uns, Mai 88.
1: Platz 24.
0: Cross My Broken Heart. Anita ist übrigens die Tochter von Michael Brown. Erinnert ihr euch? Das ist die Mama von Anita. 5 Jahre vor ihrer Tochter hatte sie hiermit einen legendären Disco-Kracher in den Charts. So many men, so little time.
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0: Was die 80er besonders gut konnten, war maximale Abwechslung in den Charts. Jetzt als nächstes auf
1: Platz 23.
0: Die Männer der eisernen Jungfrau. Iron Maiden. Ja, spiele ich tatsächlich. Gleich kommt Kim Wilde, aber jetzt Iron Maiden. Damals im Mai 88 auf der 23. Can I play with madness? Oder auch so gesagt. Can I-